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2: 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Das US-Militär hat mit einer neuen Angriffswelle auf den Iran begonnen. Mit den Attacken sollen die Fähigkeiten Teherans geschwächt werden, die Schifffahrt in der Straße von Hormuz zu behindern, heißt es. Der Iran hat schon reagiert. Die Armee in Kuwait teilte mit, dass ihre Flugabwehrraketen und Drohnenangriffe abwehren musste. Auch in Bahrain heulten wieder die Sirenen. US-Präsident Trump hatte beim NATO-Gipfel gestern das Rahmenabkommen mit dem Iran über Friedensverhandlungen praktisch für gescheitert erklärt. Bundeskanzler Merz gibt heute Vormittag im Bundestag eine Regierungserklärung zur aktuellen politischen Lage ab. Dabei wird es wohl unter anderem um die Reformpläne seiner Regierung gehen. In der vorletzten Bundestagssitzung vor der parlamentarischen Sommerpause sollen außerdem einige Gesetze verabschiedet werden. Konkret geht es um die Einführung des antragsfreien Kindergelds und um eine Gesetzesänderung bei Unfällen mit Elektrorollern. Geschädigte sollen künftig einfacher an Schadenersatz kommen. Bei Volkswagen in Wolfsburg berät heute der Aufsichtsrat über die Sparpläne der Konzernführung. Zuletzt hatte es Berichte gegeben, dass der Vorstand bis zu 100.000 Stellen streichen und möglicherweise 4 Werke in Deutschland schließen will. Offiziell bestätigt hat VW das nicht. Ein harter Sparkurs ist aber schon länger geplant. Dagegen haben Betriebsrat und Gewerkschaft Widerstand angekündigt. Die IG Metall ruft bundesweit zu einem Protesttag auf und plant Aktionen an allen VW-Standorten. In der CDU-Fördermittelaffäre droht Berlins früherer Kultursenatorin Wedel Wilson Gefängnis. Der Spiegel schreibt, dass die Berliner Staatsanwaltschaft wegen des Anfangsverdachts der Untreue in einem besonders schweren Fall ermittelt. Im Fall einer Verurteilung drohen ihr bis zu 10 Jahre Haft. Wedel Wilson war vor 2,5 Monaten zurückgetreten. Der Landesrechnungshof hatte vorher festgestellt, dass ihre Kulturverwaltung Fördermittel gegen Antisemitismus rechtswidrig vergeben hatte. Nahe des Cottbusser Hauptbahnhofs muss heute eine Weltkriegsbombe entschärft werden. Sie liegt auf dem Baugelände des neuen ICE-Instandhaltungswerks. Die Stadt richtet einen 500 Meter Sperrkreis ein. Der muss bis 11 Uhr vormittags geräumt sein. Ab 12 Uhr sollen dann keine Züge mehr am Cottbusser Hauptbahnhof fahren. Läuft alles nach Plan, soll die Entschärfung um 13 Uhr beginnen. Und soweit das Neueste aus der Flux FM Nachrichtenredaktion.
3: Dankeschön. Wir schauen aufs Wetter und das sieht für heute auch wieder gut aus. Erstmal ein paar Wolken unterwegs, dann ganz viel Sonnenschein bei maximal 24 Grad. Aktuell sind wir bei 13 Grad, noch ein bisschen frisch draußen, aber die nächsten Tage wird es dann noch etwas wärmer.
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4: So langsam dürft ihr aufstehen in den noch sehr frühen Donnerstagmorgen. Es ist 3 Minuten nach 6 am Mikrofon. Marius Likowski
3: und Martin Gerz.

0: Young Franco, die Earth Gang und Ja Funk mit Lose Control. 6:10. Guten Morgen.
1: Wir starten in den Tag mit ein paar Wolken. Sieht irgendwie nach Regen aus, aber heute soll es überhaupt nicht regnen, sondern ganz viel Sonnenschein geben bei maximal 24 Grad. Also der Sommer ist auf jeden Fall zurück, auch wenn es jetzt draußen noch ein bisschen frischlich ist. Wir hören Musik von Rainer, Brake Lights.

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0: Ihr Vater ist der berühmte Filmregisseur J.J. Abrams, hat zum Beispiel Star Wars gedreht und sie macht gute Musik. Gracie Abrams mit Hit the Wall auf 100,6 Flux FM, 6.19 Uhr.
1: Jetzt wird es Zeit, um mal ein bisschen aus dem Quark zu kommen mit einem Indie-Klassiker von Block Party, I Still Remember.
0: Bald übrigens dann auch live in der Uber-Arena als Vorband von Interpol am 11. November.

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0: Marie Fröß zusammen mit Trinix auf 100,6 Flux FM. Toller Song aus dem vergangenen Jahr, Vaitim Bora. Es ist 6.26 Uhr. Guten Morgen.
1: Martin, wenn man so aus dem Fenster guckt, dann könnte man fast auf die Idee kommen, es ist schon Herbst. Wir wollen es jetzt hier nicht an die Wand malen, aber auch die Bilder vom Hoffest des Bürgermeisters gestern, das war ja gestern, der regierende Bürgermeister lädt einmal im Jahr die ganze Prominenz hier aus der Stadt zu sich ein, ins Rote Rathaus und macht einen netten, bunten Abend und es ist ein bisschen ins Wasser gefallen, wenn man die Bilder sieht.
0: Ja, das war hier an dem Dienstagabend, ne, wo es dann so auf einmal richtig dolle geplästert, gegallert, gepisst hat. Das war schon irre. Also ich konnte dann zu dem Zeitpunkt aus meinem Fenster gar nicht die andere Straßenseite sehen, weil so viel Wasser runtergekommen ist. Ne? Und wenn du dann da dein Hoffest machst im Roten Rathaus, ist natürlich schlecht.
1: Ja, unsere lieben Kolleginnen Katja Berg und Nadine Kreuzer, die haben das Ganze auch moderiert. Wir müssen sie eigentlich mal fragen, wie es war.
0: Genau, aber seitdem haben wir sie nicht mehr gesehen. Vielleicht sind sie weggeschwommen.
1: Sie sind weggeschwommen zusammen mit dem Bürgermeister. So, jetzt wird es schnell. Rennfahrer von Versace, 100,6 Flux FM, 6.27 Uhr. Guten Morgen.

0: Startet gut in den Donnerstagmorgen. Es ist 6.30 Uhr.
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4: Vor 5 Jahren zieht Jayla direkt nach dem Abi aus dem beschaulichen rheinländischen Dorf Brenig nach Berlin. Der prägendste musikalische Einfluss bis dato, die Dorfkonzerte, auf die sie von den Eltern mitgeschleift wird und deren Obsession mit Lady Gaga. Heute schreibt sie tiefgründige, cineastische Popsongs. Doch anstatt wie viele andere über Herzschmerz und große Romanzen zu singen, widmet sich Jayla auf ihrer neuen EP They Call Me a Loner ganz der Kunst der Einsamkeit.

0: Ein eher unkonventioneller Dreh- und Angelpunkt, der seinen Ursprung in einem einschneidenden Moment in ihrer Jugend hat.
1: Ich hatte irgendwie mal ein Gespräch, da war ich so 17 und da meinte jemand zu mir, ey, irgendwie geht jeder Song, dreht sich um Liebe oder Sex. Zu dem Zeitpunkt war ich auch so, okay, ich hatte noch nie eine Beziehung. Heißt es jetzt, dass ich keine Musik machen kann? Das Gefühl hat sich dann halt auch in den letzten Jahren auch immer mit durch mein Leben gezogen, dass ich dachte, ey, ist doch geil, mal vielleicht eine EP oder ein Projekt zu machen, was irgendwie sich wirklich um die andere Seite dreht, also um diese Selbstfindung und das Einsamsein und alles, was da irgendwie mit einherkommt.
0: Das Einsamsein klingt bei Jayla alles andere als negativ. Es geht um Ehrgeiz, Unabhängigkeit und das Kennenlernen der eigenen Grenzen. Viele dieser intimen Songskizzen entstehen in ihrem Berliner Schlafzimmer. Ein ruhiger Rückzugsort in einer lauten, rastlosen Stadt, in der man eigentlich nie alleine ist.

0: ausgerechnet der ständige Trubel der Hauptstadt befeuert ihre introspektiven Texte.
1: Es ist immer viel los, man ist immer von vielen Leuten umgeben, aber man hat dann auch in den ruhigen Momenten, ich glaube, die fühlen sich dann noch einsamer an als irgendwie auf dem Dorf, wo ich herkomme, weil der Kontrast, glaube ich, einfach so stark ist. Und ich glaube, ich habe dann irgendwie versucht, diese ruhigen Momente oder diese einsamen Momente dann irgendwie in was Gutes umzuwandeln und irgendwie die Beauty da drin zu finden.
0: Ihre Songs sollen dabei als Projektionsfläche für unsere eigenen Erlebnisse dienen. Jayla ist der Überzeugung, dass gerade diese melancholischen und einsamen Songs helfen können, sich selbst besser zu verstehen. Kathartisches Songwriting-Ventil für die einen, smarte Lebensweisheit für die anderen. Klassische Win-Win-Situation also.
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3: Musikredakteur Daniel Meinl zu Jayla. Gestern hat die Künstlerin ihre neue EP They Call Me a Loner in Neukölln live vorgestellt und neue Shows seien dann wohl auch noch weitere in Planung. Es wird mit Sicherheit nicht die letzte Chance gewesen sein, dass ihr sie live sehen und hören könnt. Alle Infos zu unserem Radar-Act findet ihr auf fluxfm.de/radar und dort gibt's dann alle Beiträge zu allen vorgestellten Acts. Also da könnt ihr tief eintauchen in die Berliner Musikszene.
4: Wir hören jetzt Jayla mit Rhythm and Blue.

0: Temples mit dem Shelter-Song von ihrem Klassiker-Album Sun Structures. Das ist mittlerweile schon 12 Jahre alt, aber vor 2 Wochen ist ja eine neue Scheibe rausgekommen. Die heißt Bliss und damit geht es auch auf große Tour. Am 29. Oktober spielen sie hier in Berlin in der im Columbia Theater. 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
1: Musikalisch schauen wir jetzt rüber nach Österreich zur Band Nihils. Hier sind sie mit Lavender. 6:41 Uhr. Guten Morgen.

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0: Schönes Aufstehen am Donnerstag. Rachel Chinnery auf 100,6 Flux FM. Es ist 6.50 Uhr.
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2: Wir kommen zu einer Londoner Band, die sich 2020 beim Wandern kennengelernt haben und dann gemerkt haben, boah, wir haben ja Musik als gemeinsamen Nenner. Dann machen wir das doch mal zusammen. Und unsere Musikredaktion beschreibt sie als enigmatisches Alternative Electronic Kollektiv aus London. Mal gucken, wie das jetzt klingt. Hier sind Holy Bones mit Did You Ask For This?

0: Ob die Bandmitglieder von den Hollybones beim Wandern so klingen, da haben sie sich nämlich kennengelernt, beim gemeinsamen durch die Landschaft wandern. Und ich habe mich gerade gefragt, wie findet man dabei heraus, ob man eine gemeinsame Band gründen möchte? Wahrscheinlich, indem man singt, so Wanderlieder oder vielleicht auch so elektronische Musik mit so einem kleinen Drumkit dabei dann irgendwo in den Bergen.
1: Ja, alles so in ganz kleinen, ne? Einen kleinen Synthesizer dabei, eine kleine Drummaschine dabei.
0: Und alles, sowas, was man braucht.
1: Genau, und eine kleine Box auch hinten am Rucksack und Zack. Dann wird Musik gemacht in der Natur. Vielleicht haben die Strokes das so auch gemacht, wahrscheinlich eher nicht. Hier ist Automatic Stop auf 100,6 Flux FM. Guten Morgen.

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2: Die zweite Nacht in Folge haben die USA den Iran angegriffen. Das US-Militär sagt, dass mit den neuen Angriffen Teherans Fähigkeiten geschwächt werden sollen, die Schifffahrt in der Straße von Hormuz zu behindern. Der Iran reagierte mit Raketen und Drohnen auf Bahrain und Kuwait. Die Golfstaaten beherbergen wichtige US-Militärbasen, die nur wenige hundert Kilometer vom Iran entfernt liegen. Im Bundestag steht heute die vorletzte Sitzung vor der Sommerpause an. Bundeskanzler Merz will eine Regierungserklärung abgeben. Es wird erwartet, dass er näher auf die Reformpläne seiner Regierung eingeht. In der anschließenden Debatte dürfte sich die Opposition unter anderem an den Plänen zur Attestpflicht ab dem ersten Krankheitstag abarbeiten. Der Bundestag entscheidet heute außerdem über die Einführung des antragslosen Kindergelds. Es soll künftig automatisch nach der Geburt eines Kindes gezahlt werden. In Wolfsburg trifft sich heute der Aufsichtsrat von VW. Auf der Tagesordnung steht das größte Sparprogramm der Konzerngeschichte. Nach Medienberichten ist ein Stellenabbau von 100.000 Jobs weltweit sowie die Schließung von 4 Werken in Deutschland, in Emden, Hannover und Zwickau sowie bei der VW-Tochter Audi in Neckarsulm geplant. VW hat diese Angaben bislang weder bestätigt noch dementiert. Die IG Metall und der Betriebsrat rufen heute an allen VW-Standorten zu Protesten auf. Berlins Ex-Kultursenatorin Rede Wilson droht in der CDU-Fördermittelaffäre eine Haftstrafe. Der Spiegel schreibt, dass die Staatsanwaltschaft wegen des Anfangsverdachts der Untreue in einem besonders schweren Fall ermittelt. Sollte sie verurteilt werden, drohen ihr bis zu 10 Jahre Haft. Der Landesrechnungshof hatte vor 2,5 Monaten gesagt, dass die Kulturverwaltung Fördermittel gegen Antisemitismus rechtswidrig vergeben hatte. Rede Wilson war daraufhin zurückgetreten. Eine Fliegerbombe wird den Cottbusser Hauptbahnhof heute stundenlang lahmlegen. Der Blindgänger liegt auf dem Baugelände des neuen ICE-Instandhaltungswerks. Die Stadt richtet einen 500 Meter Sperrkreis ein. Der muss bis 11 Uhr vormittags geräumt sein. Ab 12 Uhr sollen dann keine Züge mehr am Hauptbahnhof halten. Und läuft alles nach Plan, soll die Entschärfung um 13 Uhr beginnen. Und soweit das Neueste aus der Flux FM Nachrichtenredaktion.
3: Vielen Dank. Ein kurzer Blick aufs Wetter. Aktuell bewölkt draußen, aber die Sonne soll heute rauskommen. Es wird einiges an Sonnenschein geben. Die Temperaturen dazu sind frisch. Im Augenblick sind wir bei 14 Grad. Es geht heute dann rauf auf 24 Grad. Immer noch relativ frisch für so einen Julitag, aber immerhin. Und die nächsten Tage klettern die Temperaturen dann weiter rauf und rauf. Am Wochenende dann wieder richtig sommerlich warm. Dann sind wir so bei 29, vielleicht auch 30 Grad. Dazu viel Sonnenschein, gelegentliche Wolken und regnen soll es erstmal nicht.
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5: Startet gut rein in den neuen Tag. Es ist Donnerstag, 7.03 Uhr und wir spielen euch jetzt einen Künstler mit viermal und drin. Einmal die Band Hercules and Love Affair zusammen mit Hips and Lips. Also Hercules and Love Affair and Hips and Lips. So, wisst ihr Bescheid.
3: Blind heißt der Song. Super Nummer. Wir starten gemeinsam rein in den Donnerstag. Marius Ligowski
5: und Martin

0: Wuhu, Coldplay auf 100,6 Flux FM, Adventure of a Lifetime, euch einen schönen Start in den Morgen mit ganz viel Wuhu. 7.11 Uhr haben wir es.
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2: Ähnlich laut wie auf einem Coldplay-Konzert gejubelt wird auch wieder bei der Fußball-WM. Martin, wie steht es um deine WM-Watchlist bisher? Wie viel hast du schon gesehen?
0: Naja, also die Spiele, die am Abend oder am späten Abend waren, die habe ich mir schon gegeben, aber alles, was dann in der Nacht war, das war komplett out of reach für mich.
2: Da muss man schon auch ein bisschen crazy für sein. Ja, ich bleib immer mal an so einem Späti hängen, wo dann draußen geguckt wird. Jetzt kürzlich bei dem Argentinien-Spiel, Argentinien gegen Ägypten.
0: Das war krass.
2: Das war wirklich mega, ja. Also, wie das noch gedreht wurde dann in letzter Sekunde, wie Messi dann nochmal da so richtig sein Ding gemacht hat. Fand ich krass und Freitag steht das Viertelfinale an.
0: Genau, das Viertelfinale Spanien gegen Belgien. Heute dann erstmal das erste Viertelfinale, aber für das Spiel dann am Freitagmorgen verlosen wir heiße Sachen. 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
0: Das ist Agatha Is Dead hier aus Berlin. Strangers, vor kurzem erst bei uns auf dem Fluxbau, im Fluxbau auf dem Bergfest gespielt. Mega gute Truppe. Es ist 7.13 Uhr.
2: Guten Morgen.

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0: White Town, Your Woman auf 100,6 Flux FM am Donnerstagmorgen 7.23 Uhr.
1: Wir hören jetzt noch zwei Songs und dann sprechen wir über die wichtigen Termine von diesem heutigen 9. Juli 2026. Vorher Musik von Beanie und von Death Cab for Cutie. Guten Morgen.

0: auf Flux FM an diesem 9. Juli. Es ist Sommerferienbeginn. Herzlichen Glückwunsch an alle Kids da draußen, die ein Schulhalbjahr, ein ganzes Schuljahr hinter sich gebracht haben. Die Zeugnisse sind hoffentlich gut ausgefallen. Was heute sonst noch alles Wichtiges ansteht, darüber sprechen wir jetzt.
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3: Der Bundespräsi Frank-Walter Steinmeier hat heute früh einen einmaligen Termin. Er übergibt in Bonn das letzte Stück deutscher Steinkohle an das Haus der Geschichte. 7 Kilogramm schwer ist der Kohlebrocken von der Zeche Prosper Haniel aus Bottrop, den Bergleute dem Bundespräsidenten 2018 schon zum Abschied des deutschen Steinkohlebergbaus überreicht hatten. Nachher ist er dann also Teil der Sammlung des Haus der Geschichte.
0: Von Bonn schauen wir jetzt wieder zurück nach Berlin zum Gendarmenmarkt. Das Classic Open Air startet und verwandelt den frisch sanierten Prunkplatz in Mitte von heute an in eine große Konzertbühne unter freiem Himmel. Zum Auftakt gibt es klassische Musik, dirigiert von Joanna Malwitz, das Konzerthausorchester Berlin. Dort heute dann der Auftritt. Danach wird es dann deutlich poppiger und auch Crossover musikalisch. Es ist Giovanni Zarella am Start, dann Joja Wendt, der Jazzpianist, und auch der Geiger David Garrett. Und dann wird es noch 80er-lastig. Die niederländische Band Heaven treten auch auf und Alphaville.
3: Oh, Halleluja.
0: Da ist für alle musikalisch was dabei. Das Ganze geht dann noch bis Dienstag. Tickets ab 60 Euro.
3: Der Bundeskanzler gibt gleich um 9 Uhr seine Regierungserklärung zur politischen Lage ab. Es wird erwartet, dass er wohl über den NATO-Gipfel und auch über diese beschlossenen Reformen sprechen wird. Muss man auch kein Hellseher für sein, dass das wahrscheinlich auf der Agenda liegt. Außerdem gibt es dann auch noch eine Abstimmung über die Einführung eines antragsfreien Kindergelds. Es geht um einen verbesserten Mieterschutz und um die Finanzspritze für Länder und Kommunen.
0: Geburtstage gibt es heute auch einige von berühmten Menschen. Jack White zum Beispiel wird 51 Jahre alt, Courtney Love wird 62 und Mark Almond 69. Ist zwar kein runder Geburtstag, aber wir gratulieren trotzdem mit einem Song von seiner Band Soft Cell.
3: Tolles Ding, Torch. Endlich mal nicht Tainted Love spielen, sondern einen der anderen Hits. Wir reisen ins Jahr 82, hier sind Soft Cell mit Torch.

0: Mark Almond von Softcell feiert heute 69. Geburtstag, deshalb hier Softcell mit Torch, ein Song aus dem Jahr 82. Und das Witzige ist, ein Jahr vorher haben sie in New York City in einem Club namens Berlin eine Frau kennengelernt, die so ja, regelmäßig in Clubs gegangen ist. Sie nannte sich Cindy Ecstasy. Und die haben sie dann kennengelernt und waren irgendwie fasziniert von ihr. Und sie hat sie auch an die Partydroge Ecstasy angebracht. Und das hat sie dann irgendwie auch musikalisch inspiriert. Und sie ist da im Duett am Ende zu hören. Also keine große Sängerin, sondern eine Clubgängerin in New York City der 80er Jahre.
1: Geil, so waren sie die 80er. Ja. Wild und voller Überraschungen, aber ein geiler Song. Wirklich eine richtig geile Nummer, die ich noch gar nicht kannte, Martin.
0: Echt, ja?
1: Ja, super. Weiter geht's mit Caribou Sun. Hoffen wir, dass sie gleich mal rauskommt, die Sonne. Guten Morgen. Sun.

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0: Saustarke Künstlerin Olivia Rodrigo mit The Cure auf 100,6 Flux FM. Gleich ist es 7.46 Uhr.
1: Laut unserer Wetter-App sollte draußen gerade strahlender Sonnenschein sein, aber so sieht es gerade nicht so richtig aus. Wir haben eine dicke Wolkendecke am Himmel, aber regnen wird es heute, glaube ich,
0: nicht. Regnen wird es nicht. Der Deutsche Wetterdienst sagt, so Richtung 10, 11 Uhr ist dann die Wolkendecke auch vorbei und dann scheint auch wirklich die Sonne. Also ein bisschen müssen wir uns dann noch gedulden.
1: Musikalisch machen wir uns jetzt hier richtig gute Laune mit Billy No Mates, Blue Bones.

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0: Gemeinsam pfeifen wir uns in den Morgen rein. Die Gorillas mit Orange County hier auf 100,6 Flux FM, 7.54 Uhr.
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2: Sie haben sich zusammengefunden, um gemeinsam Musik zu machen, trotz des großen Atlantiks, der zwischen ihnen liegt. Der Sänger und Songwriter Stevie Appleton, der lebt in London und in Toronto, dort der Produzent Nick Henricks, und gemeinsam sind sie Collect 200. Ihr Album Everything Will Be Alright ist im April rausgekommen. Finden wir gut. Deshalb auf unserer Flux FM Playlist neu Pull Up von Collect 200.

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2: Mit Sebastian Pasotti. Das US-Militär hat mit einer neuen Angriffswelle auf den Iran begonnen. Mit den Attacken sollen die Fähigkeiten Teherans geschwächt werden, die Schifffahrt in der Straße von Hormuz zu behindern, heißt es. Der Iran hat schon reagiert. Die Armee in Kuwait teilte mit, dass ihre Flugabwehrraketen und Drohnenangriffe abwehren musste. Auch in Bahrain heulten wieder die Sirenen. US-Präsident Trump hatte beim NATO-Gipfel gestern das Rahmenabkommen mit dem Iran über Friedensverhandlungen praktisch für gescheitert erklärt. Bundeskanzler Merz gibt heute Vormittag im Bundestag eine Regierungserklärung zur aktuellen politischen Lage ab. Dabei wird es wohl unter anderem um die Reformpläne seiner Regierung gehen. In der vorletzten Bundestagssitzung vor der parlamentarischen Sommerpause sollen außerdem einige Gesetze verabschiedet werden. Konkret geht es um die Einführung des antragsfreien Kindergelds und um eine Gesetzesänderung bei Unfällen mit Elektrorollern. Geschädigte sollen künftig einfacher an Schadenersatz kommen. Bei Volkswagen in Wolfsburg berät heute der Aufsichtsrat über die Sparpläne der Konzernführung. Zuletzt hatte es Berichte gegeben, dass der Vorstand bis zu 100.000 Stellen streichen und möglicherweise 4 Werke in Deutschland schließen will. Offiziell bestätigt hat VW das nicht. Ein harter Sparkurs ist aber schon länger geplant. Dagegen haben Betriebsrat und Gewerkschaft Widerstand angekündigt. Die IG Metall ruft bundesweit zu einem Protesttag auf und plant Aktionen an allen VW-Standorten. In der CDU-Fördermittelaffäre droht Berlins früherer Kultursenatorin Wedel Wilson Gefängnis. Der Spiegel schreibt, dass die Berliner Staatsanwaltschaft wegen des Anfangsverdachts der Untreue in einem besonders schweren Fall ermittelt. Im Fall einer Verurteilung drohen ihr bis zu 10 Jahre Haft. Wedel Wilson war vor 2,5 Monaten zurückgetreten. Der Landesrechnungshof hatte vorher festgestellt, dass ihre Kulturverwaltung Fördermittel gegen Antisemitismus rechtswidrig vergeben hatte. Nahe des Cottbusser Hauptbahnhofs muss heute eine Weltkriegsbombe entschärft werden. Sie liegt auf dem Baugelände des neuen ICE-Instandhaltungswerks. Die Stadt richtet einen 500 Meter Sperrkreis ein. Der muss bis 11 Uhr vormittags geräumt sein. Ab 12 Uhr sollen dann keine Züge mehr am Cottbusser Hauptbahnhof fahren. Läuft alles nach Plan, soll die Entschärfung um 13 Uhr beginnen.
3: Und soweit das Neueste aus der Flux FM Nachrichtenredaktion.
4: Dankeschön. Aktuell sind wir bei 16 Grad. 24 wären es dann heute maximal. Dazu viel Sonnenschein. Davon ist jetzt erstmal noch nichts zu sehen. Erstmal viele Wolken unterwegs. Aber so in 2-3 Stunden, da kämpft dann die Sonne sich durch die Wolkendecke durch und ist dann dicke da. Die nächsten Tage werden auf jeden Fall wärmer und auch etwas sonniger.
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5: Ich habe heute Morgen den dicken Pullover ausgepackt. Du hast mich auch direkt drauf angesprochen, ob ich schon wieder die Wintermode aus dem Regal geräumt hätte. Ganz so dick ist er dann doch nicht. Aber bei diesen Wetteraussichten heute kann man auch mal ins Kino gehen. Wir sprechen in knapp 25 Minuten darüber, welchen Film ihr aktuell nicht verpassen solltet. Es ist 8:04. Wir wünschen euch weiterhin einen schönen guten Morgen. Marius Likowski am Mikrofon.
4: Genauso Martin Gerz und Robin auf dem Plattenteller mit Dopamin.
5: Moin.

0: Schönen Start in den Donnerstag. When did your heart go missing? Rooney auf Lux FM um 8:11. Guten Morgen.
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0: Fran auf Flux FM Hit and Run. Ein schönen Start in den Donnerstag. Es ist 8.20 Uhr.
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2: Seit Kindheitstagen sind sie schon befreundet. Es geht um das Indie-Pop-Duo aus Südkalifornien, die Dwellers. Und die haben einen neuen Song draußen. New Spirits, neu hier auf 100,6 Flux FM. Euch einen entspannten Start in diesen Tag und einen schönen Weg zur Arbeit oder ja in die Sommerferien. Heute der erste Tag.
0: Oh ja.

0: Die gute alte Tame Impala-Zeit, 2012 rausgekommen, das richtig gute Album Lonerism, Feels Like We Only Go Backwards, Tame Impala auf 100,6 Flux FM.
1: Die Sachen danach waren auch noch großartig. Eigentlich ist jede Platte von Tame Impala, die rauskommt,
0: immer so ein bisschen anders, aber zu der Zeit waren sie irgendwie noch so eine Psychedelic-Rockband. Ne?
1: Das stimmt, aber ich fand die aktuelle Platte, die, glaube ich, letztes Jahr rausgekommen ist, die fand ich auch super. Also eine fantastische Band. Caravan Palace, die übernehmen jetzt hier musikalisch mit Miracle. Es ist 8:27 Uhr. Guten Morgen.

0: 8.30 Uhr mit Caravan Palace Miracle hier auf 100,6 Flux FM. Und donnerstags gibt's hier zum Frühstück immer Popcorn, denn es ist ein Kinotag.
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2: Von der Berlinale auf die ganz große Leinwand mit etwas ganz Besonderes läuft heute einer der spannendsten deutschen Festivalfilme des kompletten Jahres an. Das Drama handelt von einer jungen Frau, die auf der Suche ist nach ihrem Platz im Leben. Flux FM Filmexperte Ron Stocklers, der nimmt uns jetzt mit ins Kino.
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3: Was macht dich besonders? Diese Frage bringt die 17-jährige Lea gehörig ins Grübeln. Aus einer scheinbar harmlosen Bewerbung für eine Castingshow entwickelt sich eine berührende wie ehrliche Suche nach der eigenen Identität.
4: Was macht dich aus?
5: Ich weiß nicht. Nichts? Aber was soll man denn da antworten? Also das machen ja meistens andere eigentlich. So.
4: Wie würde dich deine Mutter beschreiben?
5: Das willst du nicht wissen.
3: Regisseurin Eva Trobisch erzählt dabei mehr als eine Coming-of-Age-Geschichte. Etwas ganz Besonderes ist ein Familien- und Provinzdrama. Es geht um die Trennung der Eltern, den Konflikt der Familiengenerationen, wenn es zum Beispiel um moralische Grundsätze geht und die Frage nach dem Status quo ostdeutscher Identität. Nicht mit einem lauten Knall, sondern ruhig und mit feinem Gespür für die Figuren.
6: Was findest du eigentlich so schlimm an der Show?
7: Das ist doch jetzt auch egal.
6: Interessiert mich.
8: Mama findet doof, dass es um den Einzelnen geht und nicht um die Gruppe. Und dass es Quatsch ist, dass jeder Tellerwäscher Millionär werden kann und dass sie das nur sagen, dass sie die Leute im Griff haben.
9: Warum fragt mich eigentlich keiner, was das Besondere an mir ist?
10: Weil du es uns gleich erzählen wirst.
9: Also das Besondere an mir ist, dass ich so tolle Kinder habe und so tolle Enkelkinder.
7: Das ist dann deine Leistung.
5: Wenn sie nicht so toll sind, dann hat die Mutter was falsch gemacht.
3: Auf der Suche nach dem Besonderen blickt der Film nie in die Ferne, sondern bewusst auf das Alltägliche. Als Schauplatz hat Trobisch nicht etwa Berlin oder die Uckermark gewählt, sondern Greiz in Thüringen. Von dort stammt ihr Großvater. Die einstige Residenzstadt verwandelt sich dabei regelrecht zur Hauptfigur, als Ort voller Widersprüche, Erinnerungen und Möglichkeiten. Diese persönliche Bindung ist laut Schauspieler Max Riemelt, der Familienvater Matze spielt, spürbar.
11: Das ist natürlich schon phänomenal, wenn man da drin steht, wie leer es dort aussieht und Relikte noch von Stofffabriken und Färbereien und alles noch zu sehen ist, aber keiner halt eine Ahnung davon hat, also was das halt bedeutet in dem Kontext auch der Wende, der deutsch-deutschen Geschichte und überhaupt der deutschen Identität. Und das so subtil zu erzählen, also ihrem Anspruch gerecht zu werden und dem Zuschauer halt nicht zu viel zuzumuten oder effekthascherisch zu sein und das Ganze zu verkünsteln, sondern wirklich halt ehrlich zu erzählen, fand ich halt ganz toll.
3: Statt klare Antworten zu liefern, beobachtet etwas ganz Besonderes seine Figuren mit großer Wärme und Ehrlichkeit. Und genau das macht den Film so besonders. Eva Trobisch erzählt von Heimat, Familie und Identität und beweist, dass die leisen Töne oft am längsten nachhallen.
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0: Das Drama etwas Besonderes. Ab sofort in den deutschen Kinos. Vorab gesehen und vorgestellt von Flux FM Filmexperte Ron Stocklers.
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0: Musik jetzt von Sam Fender zusammen mit Olivia Dean. Rein Me In. Es ist 8.34 Uhr. Guten Morgen.

0: einen schönen Start in den Donnerstag und vielleicht ja auch in eure Sommerferien. Die haben ja schließlich begonnen. Das war Joanne as Policewoman, 8.42 Uhr. Guten Morgen.
1: Und das sind Bilderbuch, Push Reality, neuer Song, wieder richtig heißer Stoff, den die da rausgeballert haben. Und es gibt eine neue Gitarristin, Uche Yara, ist da eingestiegen in die Band. Und das wird auf jeden Fall ein paar heiße Monate.

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0: Die Open Codes, Fire and Fury auf 100,6 Flux FM, 8.52 Uhr.
1: So langsam ist die Frühstückszeit schon fast wieder durch. Du bist auch mittlerweile fertig mit deinem Müsli.
0: Ja.
1: Es gab keine Eier bei dir heute Morgen zum Frühstück. Isst du viele Eier in der Woche?
0: Nee, eher wenig. Aber es gibt mal eine Woche, wo es dann doch irgendwie jeden Tag ein Ei gibt.
1: Ja, die sind nämlich gar nicht mehr so einfach zu bekommen, die
0: Was?
1: Eier. Mir ist es auch gerade aufgefallen, als ich im Supermarkt war. Vor allen Dingen Bio-Eier sind immer ratzfatz ausverkauft und es gibt auch einfach nicht mehr so ein großes Angebot. Und zwar hat das jetzt sogar zu einem Art Eiernotstand geführt. Es gibt so wenig Bio-Eier, dass die Filialen von Netto, und zwar die Netto-Filialen, die mit dem Hund, es gibt ja zwei Nettos, ja, genau. Eine Beschränkung eingeführt haben. Man darf nur noch 2 Eierpackungen pro Person kaufen.
0: Ach Quatsch.
1: Ja.
0: Wo kommt
1: ihr
0: denn da hin?
1: Ja, naja, und das Ganze liegt daran, dass vor allen Dingen eben die regionalen Eierprodukte sehr mit Tierseuchen zu tun haben. Also in einigen Hühnerbetrieben gab es die Newcastle-Krankheit und die hat dazu geführt, dass es eben deutlich weniger Hühner gibt und deswegen auch deutlich weniger Eier. Das Ganze zieht sich jetzt schon seit einigen Wochen, aber sowohl Aldi als auch Lidl und Edeka haben gesagt, erstmal bei uns keine Eierbeschränkungen. Das heißt, da könnt ihr weiter Eier shoppen, wenn die denn da sind. Ich meine, ich kaufe immer Bio-Eier und die sind wirklich richtig schwer zu bekommen.
0: Eier shoppen, schönes Wort. So, wir machen weiter mit Musik von Metronomy, The Look.

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2: Die zweite Nacht in Folge haben die USA den Iran angegriffen. Das US-Militär sagt, dass mit den neuen Angriffen Teherans Fähigkeiten geschwächt werden sollen, die Schifffahrt in der Straße von Hormuz zu behindern. Der Iran reagierte mit Raketen und Drohnen auf Bahrain und Kuwait. Die Golfstaaten beherbergen wichtige US-Militärbasen, die nur wenige hundert Kilometer vom Iran entfernt liegen. Im Bundestag steht heute die vorletzte Sitzung vor der Sommerpause an. Bundeskanzler Merz will eine Regierungserklärung abgeben. Es wird erwartet, dass er näher auf die Reformpläne seiner Regierung eingeht. In der anschließenden Debatte dürfte sich die Opposition unter anderem an den Plänen zur Attestpflicht ab dem ersten Krankheitstag abarbeiten. Der Bundestag entscheidet heute außerdem über die Einführung des antragslosen Kindergelds. Es soll künftig automatisch nach der Geburt eines Kindes gezahlt werden. In Wolfsburg trifft sich heute der Aufsichtsrat von VW. Auf der Tagesordnung steht das größte Sparprogramm der Konzerngeschichte. Nach Medienberichten ist ein Stellenabbau von 100.000 Jobs weltweit sowie die Schließung von 4 Werken in Deutschland, in Emden, Hannover und Zwickau sowie bei der VW-Tochter Audi in Neckarsulm geplant. VW hat diese Angaben bislang weder bestätigt noch dementiert. Die IG Metall und der Betriebsrat rufen heute an allen VW-Standorten zu Protesten auf. Berlins Ex-Kultursenatorin Rede Wilson droht in der CDU-Fördermittelaffäre eine Haftstrafe. Der Spiegel schreibt, dass die Staatsanwaltschaft wegen des Anfangsverdachts der Untreue in einem besonders schweren Fall ermittelt. Sollte sie verurteilt werden, drohen ihr bis zu 10 Jahre Haft. Der Landesrechnungshof hatte vor 2,5 Monaten gesagt, dass die Kulturverwaltung Fördermittel gegen Antisemitismus rechtswidrig vergeben hatte. Rede Wilson war daraufhin zurückgetreten. Eine Fliegerbombe wird den Cottbusser Hauptbahnhof heute stundenlang lahmlegen. Der Blindgänger liegt auf dem Baugelände des neuen ICE-Instandhaltungswerks. Die Stadt richtet einen 500 Meter Sperrkreis ein. Der muss bis 11 Uhr vormittags geräumt sein. Ab 12 Uhr sollen dann keine Züge mehr am Hauptbahnhof halten. Und läuft alles nach Plan, soll die Entschärfung um 13 Uhr beginnen. Und soweit das Neueste aus der Flux FM Nachrichtenredaktion.
3: Dankeschön, Sebastian. Die Sonne ist heute noch ein bisschen schüchtern. Sie versteckt sich hinter einer Wolkendecke. Das soll sich ändern. Gegen 11 Uhr dann Sonnenschein für den restlichen Tag. Die Temperaturen frisch. 16, 17 Grad im Augenblick. Ein bisschen wärmer wird es heute noch. Maximal 25 Grad sind drin. Die nächsten Tage dann wieder deutlich sommerlicher. 27 Grad. Am Wochenende vielleicht sogar so Richtung 29 Grad. Dazu viel Sonnenschein. Regnen wird es erstmal nicht.
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5: Am Mikrofon für euch Martin Gerz
6: und Marius Ligowski.
5: Wir machen einen kleinen Trip nach Santa Fe und zusammen machen wir das mit der Band Beirut.

0: Paris Paloma mit Miyazaki hier auf Flux FM. Es ist 9.11 Uhr und jetzt beamen wir uns gemeinsam in ein richtig gutes Stück Musikgeschichte.
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2: Heute vor 30 Jahren ist Chaos and Disorder von Prince rausgekommen, sein 18. Studioalbum. 1996 war das und das ist wahrscheinlich sein am wenigsten beachtetes und unterschätztes Album überhaupt. Und dabei ist es so eine herrliche Momentaufnahme dieser Zeit. 1996, was war da so los in der Welt? Grunge, Hip-Hop, Crossover, das war damals angesagt, ne? Tupac, Biggie, Wu-Tang, Alice in Chains, oh, ja. Soundgarden, die Chili Peppers und so weiter. Und irgendwie macht Prince da sein eigenes Ding draus. Eine Prise hiervon, eine Prise davon, aber bloß nicht zu viel. Immer noch ganz viel Prince drin. Und die Platte ist einfach ein Zeitzeugnis. So war die Welt Mitte der 90er. Und davor und danach klang sie nie anders. Also das ist unfassbar. Es ist wirklich so eine Zeitkapsel, in die du reingesaugt wirst. Und das macht richtig Spaß, sich da reinzufuchsen, diese Platte.
0: Und sie ist auch ein Zeugnis davon, dass Prince wirklich einer der größten Musiker aller Zeiten ist.
2: Punkt.
0: Der Mann, wir haben es schon gesagt, das 18. Studioalbum 1996. Und es kamen noch so viele dazu. Er hat zu Lebzeiten 39 Platten veröffentlicht. Und nach seinem Tod kamen dann noch mehr Platten raus, weil er sehr viel Musik einfach auch in den Schrank gestellt hat und nie veröffentlicht hat. Also so ein Oeuvre, so ein Output. Wir hören rein in diese fantastische Platte, den Titeltrack davon, den hören wir.
2: Chaos and Disorder. Ihr hört die verzerrten Gitarren. Könnte schon fast Desert Rock à la Chaos sein, aber es ist Prince. Jetzt kommt der Funk.

0: Album war, was er für Warner Brothers Records rausgebracht hat. Da gab es ja diesen großen Rechtsstreit, weshalb er dann seinen Namen nicht mehr benutzt hat, nur noch dieses Symbol. Und diese Platte hat er dann irgendwie nochmal schnell zusammengeklatscht, damit er aus diesem diesem Vertrag rauskommt. Er hat auch keine Promo für das Album gemacht und so weiter. Also die Vorzeichen waren sehr, sehr schlecht. Aber die Zeit zeigt dann einfach, es ist ein Zeitzeugnis, es macht ultra viel Spaß, dieses Album zu hören, weil es eben nur in diesen Zeitraum Mitte der 90er Jahre reinpasst. Das ist toll.
1: Auch da hörst du natürlich das Genie raus, wenn etwas mal eben so zusammengeklatscht wurde so fantastisch, so groß klingt. Meine liebsten Stellen sind da, wo immer so gescratcht wird im Hintergrund. Das ist wirklich so richtig 1996.
0: Total. Wir hören jetzt Hole mit Malibu. Macht euch einen schönen Start in diesen neuen Tag.
1: 9:18 Uhr, guten Morgen.

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0: Emperor City, Self-Aware auf 100,6 Flux FM. Es ist 9.26 Uhr.
1: Wir bei Flux FM setzen uns mit unserem ganzen Herzen ein für die Berliner Musikszene, vor allen Dingen für junge, frische Artists. Und einen davon stellen wir euch gleich vor nach einem Track, der kommt von Lily Moore.
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0: Genau so heißt ja dieser Song. Over You, es ist 9:30 Uhr. Guten Morgen.
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2: Wir stellen euch die Berliner Musikgeschichte und auch die Zukunft vor. Und zwar mit Bands, Künstlerinnen, Künstler, die von hier kommen oder die hier eben Musik machen. Das kann was Altes sein, das kann was Neues sein. Jetzt ist Jayla dran und mit ihr hat sich Daniel Meinl aus der Musikredaktion unterhalten.
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4: Vor 5 Jahren zieht Jayla direkt nach dem Abi aus dem beschaulichen rheinländischen Dorf Brenig nach Berlin. Der prägendste musikalische Einfluss bis dato, die Dorfkonzerte, auf die sie von den Eltern mitgeschleift wird, und deren Obsession mit Lady Gaga. Heute schreibt sie tiefgründige, cineastische Popsongs. Doch anstatt wie viele andere über Herzschmerz und große Romanzen zu singen, widmet sich Jayla auf ihrer neuen EP They Call Me a Loner ganz der Kunst der Einsamkeit.

0: ein eher unkonventioneller Dreh- und Angelpunkt, der seinen Ursprung in einem einschneidenden Moment in ihrer Jugend hat.
1: Ich hatte irgendwie mal ein Gespräch, da war ich so 17 und da meinte jemand zu mir, ey, irgendwie geht jeder Song, dreht sich um Liebe oder Sex. Zu dem Zeitpunkt war ich auch so, okay, ich hatte noch nie eine Beziehung. Heißt es jetzt, dass ich keine Musik machen kann? Das Gefühl hat sich dann halt auch in den letzten Jahren auch immer mit durch mein Leben gezogen, dass ich dachte, ey, ist doch geil, mal vielleicht ein EP oder ein Projekt zu machen, was irgendwie sich wirklich um die andere Seite dreht, also um diese Selbstfindung und das Einsamsein und alles, was da irgendwie mit einherkommt.
0: Das Einsamsein klingt bei Jayla alles andere als negativ. Es geht um Ehrgeiz, Unabhängigkeit und das Kennenlernen der eigenen Grenzen. Viele dieser intimen Songskizzen entstehen in ihrem Berliner Schlafzimmer. Ein ruhiger Rückzugsort in einer lauten, rastlosen Stadt, in der man eigentlich nie alleine ist.

0: ausgerechnet der ständige Trubel der Hauptstadt befeuert ihre introspektiven Texte.
1: Es ist immer viel los, man ist immer von vielen Leuten umgeben, aber man hat dann auch in den ruhigen Momenten, ich glaube, die fühlen sich dann noch einsamer an als irgendwie auf dem Dorf, wo ich herkomme, weil der Kontrast, glaube ich, einfach so stark ist. Und ich glaube, ich habe dann irgendwie versucht, diese ruhigen Momente oder diese einsamen Momente dann irgendwie in was Gutes umzuwandeln und irgendwie die Beauty da drin zu finden.
0: Ihre Songs sollen dabei als Projektionsfläche für unsere eigenen Erlebnisse dienen. Jayla ist der Überzeugung, dass gerade diese melancholischen und einsamen Songs helfen können, sich selbst besser zu verstehen. Kathartisches Songwriting-Ventil für die einen, smarte Lebensweisheit für die anderen. Klassische Win-Win-Situation also.
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3: Jayla hat erst gestern ihre neue EP vorgestellt. They Call Me a Loner. In Neukölln stand sie live auf der Bühne. Und es sind wohl noch weitere Shows in Planung. Also Jayla könnt ihr demnächst euch mal reinziehen, live dann. Und es wird mit Sicherheit nicht die letzte Chance gewesen sein. 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Da gibt's auch alle anderen weiteren vorgestellten Acts.
4: Wir hören rein bei Jayla, Rhythm and Blue.

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0: San Cisco mit Awkward. Es ist 9.40 Uhr. Guten Morgen am Donnerstag.
1: Es wird Zeit für ein kleines Käffchen, ein bisschen Aufschwung, ein bisschen, wie heißt das Zeug, was da drin ist? Koffein, genau, das war's.
0: Aufschwung ist ein schöner Begriff in dem Zusammenhang.
1: Sonnenschein gibt's dann heute auch noch und zwar viel, aber erst so Richtung Mittag. Agoria hören wir jetzt mit Teardrops.

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0: Neue Musik von den Blood Red Shoes, Screams auf 100,6 Flux FM. Es ist Donnerstagmorgen, 9.50 Uhr.
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2: Die nordischen Länder gelten als Vorbilder für Gleichstellung, aber auch dort gibt es in der Musikbranche noch Luft nach oben. Musikerinnen und Genderminderheiten, die verdienen oft weniger. Sie stehen seltener auf den großen Festivalbühnen und sie sind in wichtigen Positionen der Branche immer noch unterrepräsentiert.
0: Die Ausstellung The Sound of Courage greift dieses Thema auf. Hier erzählen und zeigen Künstlerinnen, wie sie Missstände öffentlich gemacht und Veränderungen angestoßen haben. Zu sehen sind da Fotos, Videos und auch Hörbeispiele. Unter anderem von Björk, Aurora und Zara Larsson.
2: Zur Eröffnung heute Abend um 18 Uhr spricht die Musikjournalistin Sonja Eismann über Musik, Gleichstellung und Sexismus in der Musikbranche. Obendrauf dann auch noch ein Konzert von Nana Jacobi, Julia Bengtsson und Jesse Gold.
0: The Sound of Courage im Fellowshus der Nordischen Botschaften in Berlin. Offen für alle bis zum 4. Oktober. Der Eintritt ist frei, also stiefelt da mal hin.

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1: Die kommt von Ill Peach, heißt Smalltalk, ist ganz frisch hier eine Empfehlung von unserer Musikredaktion. Macht euch einen schönen Tag, 9:54 Uhr.

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2: Mit Sebastian Pasotti. Volkswagen will in 5 Jahren die ersten VW-Werke in Deutschland schließen. Der Spiegel schreibt, dass die Produktion in Zwickau und Emden 2031 auslaufen soll. Das Nutzfahrzeugwerk in Hannover soll 2032 folgen, das Audi-Werk in Neckarsulm 2034. In den 4 deutschen Werken arbeiten rund 40.000 Menschen. Zudem will VW-Chef Blume 50.000 Stellen bis Ende des Jahrzehnts streichen. Damit verschärft Blume noch einmal seinen Zukunftsplan, den er heute Nachmittag dem VW-Aufsichtsrat vorstellen will. Bundeskanzler Merz hat die bisherige Bilanz seiner schwarz-roten Koalition verteidigt. Die politische Mitte liefere, sie arbeite und sie erfülle vor allem den Auftrag aus unserem Grundgesetz, so Merz in einer Regierungserklärung im Bundestag. Er warnte vor radikalen Kräften.
3: Die Antworten radikaler Parteien, ob nun von links oder von rechts, mögen verführerisch klingen, aber sie gestalten nicht, sie zerstören. Sie spalten unser Land und würden es, sollten sie politische Verantwortung in Deutschland übernehmen, in den Abgrund führen, meine Damen und Herren.
2: Im Bundestag läuft heute die vorletzte Sitzung vor der Sommerpause. Unter anderem will das Parlament heute das antragslose Kindergeld beschließen. Es soll künftig automatisch nach der Geburt eines Kindes gezahlt werden. Das US-Militär hat wieder Ziele im Iran attackiert. Laut Berichten iranischer Medien wurde unter anderem eine Eisenbahnbrücke im Nordosten des Landes getroffen. Auch 2 Hafenstädte sowie ein Militärstützpunkt meldeten Beschuss. Das zuständige US-Regionalkommando teilte mit, die Angriffe sollten Irans Fähigkeiten, Schiffe in der Straße von Hormus anzugreifen, schwächen. Der Iran attackierte daraufhin US-Stützpunkte in Bahrain und Kuwait. Aus Kuwait heißt es, es seien feindliche Drohnen und Raketen abgewehrt worden. Nahe des Cottbusser Hauptbahnhofs muss heute eine Weltkriegsbombe entschärft werden. Sie liegt auf dem Baugelände des neuen ICE-Instandhaltungswerks. Die Stadt richtet einen 500 Meter Sperrkreis ein. Der muss bis 11 Uhr vormittags geräumt sein. Ab 12 Uhr sollen dann keine Züge mehr am Cottbusser Hauptbahnhof fahren. Läuft alles nach Plan, soll die Entschärfung um 13 Uhr beginnen.
4: Und soweit das Neueste aus der Flux FM Nachrichtenredaktion.
5: Dankeschön. Sonnenschein gibt's heute auch noch, wenn sich die Wolken so in 1-2 Stunden verziehen. 18 Grad aktuell, 24 Grad heute maximal. Dann Richtung Wochenende irgendwann auch mal 28 Grad drinne. Also es wird ein bisschen wärmer und auch schöner.
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6: Martin, ich weiß ja nicht, wie es dir so geht, aber wenn ich in der letzten Zeit so in der Stadt unterwegs bin, dann sehe ich vor fast jedem Späti einen Fernseher stehen und immer jubeln irgendwelche Menschen, weil gerade ja WM ist und die Viertelfinale, die stehen jetzt an. Wir sprechen gleich ein bisschen genauer drüber. 3:53 ist es jetzt, in 25 Minuten dann unser Gespräch zur Fußball-Weltmeisterschaft.
5: Wir hören Horn zusammen mit Easy Bisou am Mikrofon für euch, Martin Gerz
6: und Maris Legowski. Guten Morgen.

0: Eine richtig gute Rocknummer, die Stereophonics mit Dakota. Es ist 11:11, startet gut in den Donnerstag.
1: Und jetzt Vorhang auf für meiner Meinung nach den geilsten neuen Song in der Flux FM Playlist, Limegarden mit Cross My Heart.

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0: James Blake morst euch einen guten Morgen zu mit Death of Love hier auf 100,6 Flux FM. Es ist 10.19 Uhr.
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2: Rüber geht's nach Südafrika zur Band Honeymoon. Die sind nicht nur in Südafrika ansässig, mittlerweile auch in London. Eine Indie-Rock-Band, die sich jetzt einen südafrikanischen Zuwachs gegönnt hat. Ein weiterer Musiker ist als Feature-Gast mit an Bord für die Nummer 4. Nzika, Honeymoon, ein R&B-Projekt mit Nzika und dem Track Fall, neu auf Flux FM.

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0: Sie ist eine sensationelle Sängerin, hat eine ganz tolle Stimme. Adele, Right as Rain. Es ist 10.26 Uhr. Guten Morgen.
1: In gut 3 Minuten reden wir bei Flux um halb über die Fußball-WM der Männer. Gestern war ja spielfrei, kaum auszuhalten, gar nichts los gewesen auf den Straßen und bei den Public Viewings da draußen oder an den Spätis, die TV-Geräte rausgekarrt haben. Aber heute geht es weiter und was da so auf dem Plan steht, das erzählt uns gleich Ron Stocklers. Vorher ein Song von Rainer.

0: Rainer, Break Lights, 10.30 Uhr, guten Morgen.
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2: Seit rund einem Monat wird in Kanada, Mexiko und den USA der neue Fußball-Weltmeister der Männer gesucht. Von anfangs 48 Teams sind nur noch 8 im Rennen.
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0: Heute starten bei der Fußball-WM die Viertelfinals. Statt um Chancen und Taktiken geht es jetzt aber hier bei uns um Kuriositäten. Dazu hat unser Flux FM-Kollege Ron Stocklass den Weg ins Studio gefunden. Hallo Ron.
4: Guten Morgen, ihr beiden.
0: Im Sport gibt es ja alle möglichen Statistiken. Du sagst aber, du hast eine, von der wir noch nie gehört haben. Was ist das, Ron?
4: Ihr Lieben, vergesst Ecken, Flanken oder die zuletzt sehr liebgewonnene Toilettenstatistik, die ausgewertet hat, wie viele Menschen während diesen fixen neuen Hydration Breaks, aka Trinkpausen, Pipi waren. Jetzt wird es tierisch. Während der WM sind mir immer mal wieder Statistiken erschienen, die mit Tieren im Fokus sind. Aha. Es gab während der Vorrunde nämlich die erste Statistik, dass die Elfenbeinküste das erste Team war innerhalb der Vorrundenspiele, das ein Duell gewonnen hat, obwohl sie weniger Vogelarten haben als ihr Gegner.
0: Aha.
4: Eine schöne Ebene. Und so eine schöne Statistik gab es jetzt auch für die Achtelfinalspiele. Hier haben sich nämlich jeweils die Länder durchgesetzt in den Duellen, die meisten Schafe pro Quadratmeter hatten. Also nur mal zum Verständnis, wenn es jetzt danach weitergeht, dann ist der ganz klare WM-Favorit safe.
0: Ja, und spätestens da wären wir doch jetzt auch schon ausgestiegen, oder? Also ausgeschieden als deutsche Nationalmannschaft beim Thema Schafe. Ich glaube, da hätten wir nicht mithalten können.
4: Wer weiß, da müsste ich nachgucken, wie viel wir haben. Aber ich kann euch sagen, dass England von den verbliebenen Teams jetzt Top-Favorit der Schafs-Quadratmeter-Rechnung ist. Knapp 100 Schafe pro Quadratkilometer sind es dort.
0: Wenn mal kein Engländer hinter dieser Statistik steckt, oder?
2: So, kuriose Zahlen sind natürlich super. Ich bin ja auch Fan von den kuriosen Geschichten zu den Fans während der WM. Ich denke da vor allem an die Schotten, die, glaube ich, am Anfang der WM war das, Boston leer getrunken haben sollen. Was waren so deine Highlights bisher, so abseits des Rasens?
4: Ey, die schottischen Fans, großartig. Ganz viel Liebe für diese Aktionen. Nicht nur die, ich glaube, die Belgier haben das auch geschafft, irgendwie einen Teil von Städten, wo sie waren, leer zu trinken. Die Engländer haben das mal gemacht. Da waren die US-Amerikaner ganz überrascht, wie viel da getrunken werden kann. Ich glaube, bei den Schotten war es auch irgendwie sowas, dreimal so viel wie normalerweise an St. Patrick's Day weggeht, haben die an einem der Spieltage weggetrunken. Da waren die nicht drauf vorbereitet. Jetzt ist es aber nicht nur dieses Fandom, was da passiert, wovon ganz viele natürlich auch fasziniert sind und was echt schön sein kann, sowas Verbindendes, Internationales. Man denke auch an die Norweger, die mit ihrem Row sich nicht nur in die Herzen der US-Fans, ich sag mal, gerudert haben, sondern natürlich auch mittlerweile eine richtige Erfolgsstory sind und ganz viele zum Mitmachen animieren. Und dann gibt's die Geschichten, wo die Spieler wieder irgendwie in den Mittelpunkt gerückt werden und wo Dinge aus dem Archiv gekramt werden. Bestes Beispiel ist ein 10 Jahre altes Video von WM-Superstar Erling Haaland. Der war damals 15 und beweist, dass er nicht nur kicken kann, sondern auch ein ganz stabiles Rap-Game besitzt.
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0: klingt.
1: Diego, you!
2: So, ist gemerkt, ne?
0: Wie ein stabiler Abend in der Karaoke-Bar, oder?
2: Ja, ja, das waren Erling Haaland und ein paar andere Nachwuchskicker vom Verein, für den er damals gespielt hat, noch in Norwegen. Und der Song heißt Kygo Yo und das sind die Flow Kings, wie sie sich selber genannt haben. Bei YouTube hochgeladen 2016, hat mittlerweile 21 Millionen Aufrufe für dieses Ding. Ich glaube, seine Bekanntheit und dass es halt ein Fußballer ist, hat dazu beigetragen, dass dieses Ding steil geht. Und jetzt ist es so, dass dieser Song sogar die Charts nachträglich stürmen könnte, denn die haben die Beats des echt existierenden DJs Kygo benutzt und der hat irgendwie jetzt angefragt, ja, habt ihr Bock, soll ich das mal remixen und hochladen? Und Herr Haaland hat nur geantwortet, ja, ja, ja oder ja. Und hat's gemacht. Das Ding ist jetzt auch wirklich hochgeladen worden, wieder in so einer bisschen gepimpten Version durch den Profimusikproduzenten.
0: Okay. Heute Abend ist dann aber erstmal Schluss mit Kuriositäten, dann wird's sportlich und natürlich ambitioniert. Das erste Viertelfinale der Fußball-WM der Männer in Kanada, Mexiko und den USA, das erste Match dann heute Abend Frankreich gegen Marokko. Spielbeginn ist 22 Uhr.
3: 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Danke dir, Ron, für die Kuriositäten.
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0: Anfang des Jahres haben sie hier in Berlin gespielt, im Huxleys of Monsters and Men auf Lux FM mit Dirty Paws. Es ist 10.41 Uhr.
1: So langsam könnt sie aber mal rauskommen, die Sonne. Den ganzen Morgen über prognostizieren wir hier schon. Irgendwann kommt sie so gegen 11, gegen Vormittag.
0: Oh ja, hat sie ja noch 20 Minuten.
1: Hat sie noch 20 Minuten. Es sieht noch sehr grau aus draußen. Ja. Naja.
0: Der deutsche Wetterdienst im Wolkenvorschaufilm, da passiert erstmal so schnell auch nichts, ne? Eieieiei.
1: Naja, gut, wir drücken die Daumen. Wir geben die Hoffnung nicht auf und spielen sonnige Musik von Vince Staples. White Flag. 10.42 Uhr. Guten Morgen.

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0: 10.48 Uhr, Dominik Feig mit Musik aus dem Jahr 2018 hier mit Baby Doll auf Lux FM.
1: Jetzt wird die Zuckerschrotte besungen. Ich musste mir das erstmal mit meinen nicht so großartigen Französischkenntnissen dann angoogeln. Die Band Wet Leg hat einen Song veröffentlicht mit dem Titel Mange Tout und das bedeutet die Zuckerschrotte.

0: die Manic Street Preachers auf 100,6 Flux FM. Es ist langsam Zeit, Tschüssi zu sagen. Es ist nämlich 10.56 Uhr.
1: Wir räumen gleich das Studio. Verpasst heute nicht um 16.30 Uhr das Interview mit der tollen österreichischen Musikerin Uchi Yara. Die wird Kollegin Wenke Fiedler hier im Studio besuchen. Da freuen wir uns sehr drauf. Genauso freuen wir uns, dass morgen früh ab 6 Uhr wir beide hier wieder im Studio stehen werden. Bis dahin.
0: Unser Name Martin Gerz
1: und Maris Ligowski.
0: Und gleich übernimmt hier Natze Kreuzer mit der nächsten Sendung.

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2: Mit Ralf Gulke. Die Junge Union hat den sofortigen Rückzug des Berliner regierenden Bürgermeisters Kai Wegner gefordert. Berlins JU-Chef Harald Burkhardt sagte dem Portal The Pioneer, Wegner sollte unmissverständlich erklären, dass er nicht mehr als Spitzenkandidat für die CDU antritt. Hintergrund ist, dass der Regierende inzwischen dreimal die Unwahrheit über sein Verhalten zu Beginn des großen Stromausfalls im Januar gesagt hat. In Berlin wird am 20. September ein neues Abgeordnetenhaus gewählt. Im Cottbus wird am Nachmittag eine Fliegerbombe entschärft. Die Aktion am Hauptbahnhof dürfte den Zugverkehr stundenlang lahmlegen. Der Blindgänger liegt auf dem Gelände des neuen ICE-Instandhaltungswerks. Die Stadt richtet einen 500 Meter Sperrkreis ein. Ab 12 Uhr halten dann keine Züge mehr im Bahnhof. Läuft alles nach Plan, soll die Entschärfung um 13 Uhr starten. Kurz vor der parlamentarischen Sommerpause hat Bundeskanzler Merz im Bundestag noch einmal eine Regierungserklärung abgegeben. Merz warnte dabei vor radikalen Kräften, ganz egal ob von rechts oder links.
3: Radikale Kräfte, die vor allem Probleme beschreiben, das Land schlechtreden und vermeintlich einfache Lösungen anbieten, gibt es gerade in vielen Demokratien, auch bei uns. Aber wir sind stark genug, diese Angriffe auf unsere Freiheit und auf die Stabilität unseres Landes gemeinsam zurückzuweisen.
2: Merz gab in seiner Rede außerdem bekannt, dass sich Deutschland mit den USA auf einen Kauf von Tomahawk-Raketen geeinigt hat. Die Bundesregierung wird die Mittelstreckenraketen kaufen und sie in Deutschland stationieren. Nach dem tödlichen Angriff auf einen Zugbegleiter in Rheinland-Pfalz Anfang Februar hat das Landgericht Zweibrücken sein Urteil gesprochen. Der 26-jährige Angeklagte muss für 10 Jahre ins Gefängnis. Das Gericht verurteilte ihn wegen Körperverletzung mit Todesfolge. Die Hinterbliebenen des Opfers werteten die Tat als Mord. Ihre Anwälte plädierten auf eine lebenslange Haftstrafe. Dem folgte das Gericht nicht. Die Hitzewelle Ende Juni in Deutschland hat nach Berechnungen des Robert-Koch-Instituts tausende Todesfälle verursacht. Das RKI spricht von rund 5.100 hitzebedingten Sterbefällen. Die Temperaturen erreichten vielerorts um die 40 Grad Celsius. Kommende Woche soll es wieder heiß werden, in unserer Region aber wohl nicht so extrem wie im Juni. Soweit das Neueste aus der Flux FM Nachrichtenredaktion. Das Wetter. Heute bewölkt, mit Auflockerungen und trocken bei maximal 24 Grad. Morgen herrscht ein trockener Wechsel aus Sonne und Quellwolken. Die Temperaturen steigen auf bis zu 27 Grad.
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4: Hallo, guten Tag, Berlin.
5: Herzlich willkommen, Nadine Kreuzer am Mikrofon.

0: Muna mit I Know a Place.
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0: Ja, ich hätte jetzt auch bei dem Blick nach draußen vor ungefähr 3 Minuten noch gesagt, so sommerlich sieht's gar nicht aus, aber jetzt ist hier doch blauer Himmel bei uns in Kreuzberg und ein paar schöne Wölkchen und ich glaube, das wird heute noch ein richtig schöner sommerlicher Tag. Und wenn ihr den abschließen wollt mit einem Kinobesuch Open Air, dann hätten wir für euch jetzt was im Angebot. Arte Sommer Kino Kulturforum unterm Sternenhimmel im optimalen Fall am Potsdamer Platz. Schön im Liegestuhl sitzen und einen tollen Film genießen mit einer Person eurer Wahl. Der Film geht los um 21.30 Uhr. Und welcher Film ist das? The History of Sound, eine Liebesgeschichte. Im Jahr 1917 verschlägt es den zurückhaltenden und talentierten Musikstudenten Lionel vom ländlichen Kentucky an die Ostküste, wo er am Boston Conservatory seinen charmanten und selbstbewussten Kommilitonen David kennenlernt. Über ihre gemeinsam tief empfundene Liebe zu traditioneller Folkmusik kommen sich die beiden näher. Doch dann wird David als Soldat eingezogen. Einige Jahre später erreicht Lionel einen Brief, in dem David seinen Freund bittet, ihn auf eine Reise durch die Wälder von Maine zu begleiten. Wir hören mal rein.
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0: Und wenn das für euch was wäre, dann 030 2000 9000. 030 2000 9000. The History of Sound. Heute Abend Arte Sommerkino Kulturforum. Jetzt anrufen. Wir setzen euch auf die Gästeliste.
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0: Versace mit Rennfahrer.
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0: Eine traurige Nachricht aus der Musikwelt erreicht uns. Bonnie Tyler ist gestorben. Die britische Sängerin mit der unverwechselbaren Reibeisenstimme ist im Alter von 75 Jahren verstorben. Das hat ihre Familie heute mitgeteilt. Natürlich gibt's die großen Welthits von ihr. Total Eclipse of the Heart. It's a Heartache zum Beispiel natürlich auch. Und sie wurde zu einer der prägendsten Stimmen der Pop- und Rockmusik. Ihre Karriere, die ging Mitte der 70er Jahre los. Der internationale Durchbruch, der kam auch schon wenig später. Und spätestens Anfang der 80er Jahre war Bonnie Tyler ein totaler Weltstar. Mit ihrer kraftvollen Stimme und ihrer emotionalen Art hat sie Millionen Fans rund um den Globus. In der vergangenen Woche, da musste sie eine schwere Operation über sich ergehen lassen, wurde im Krankenhaus behandelt und von den Folgen konnte sie sich leider nicht erholen. Bonnie Tyler, also 75 Jahre alt ist sie geworden. Ihre Musik wird bleiben und natürlich auch ihre ganz großen Hits, die wir ja immer wieder zwischendurch im Radio gerne hören. Und wir würden diese Gelegenheit jetzt einfach mal nutzen, auch bei uns in der Redaktion, das Radio ganz laut aufzudrehen. Und zwar spielen wir für euch einen ihrer auch ganz großen Hits, der 1984 entstanden ist, für den Soundtrack des Kinofilms Footloose. Holding out for a hero. Rest in peace. Bonnie Tyler.

0: Steve Lacy mit The Feeling.
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0: So viele tolle neue Songs sind wieder rausgekommen. Unsere Musikredaktion, die hat für euch feine Sachen rausgepickt, die wir euch ganz aktuell vorstellen in dieser Woche. In diesem Fall jetzt mal was aus Athens, Georgia. Und zwar ziemlich emo-folkig geht's hier zu bei Hey Nothing. Hören wir uns an. Das Stück heißt Boat Garage. So eine Bootgarage, die hätte ich auch.

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Die New Yorker Indie-Rock-Institution ist zurück. Interpol, ihre Platte kommt im August. Auf Lux FM schon mal ein Vorgeschmack hier. See Out Loud. Jetzt ein Stück aus der Schweiz. Aber eigentlich entführt uns dieses Lied eher in Richtung Meeresbrise und Ibiza-Vibes. Sirens of Lesbos.

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2: Mit Ralf Gulke. Bonnie Tyler ist tot. Die britische Sängerin starb im Alter von 75 Jahren in ihrer Wahlheimat Portugal. Bonnie Tyler wurde Ende der 1970er Jahre mit It's a Heartache und Lost in France bekannt. Weltweit berühmt machte sie ihre markante, rauchige Stimme, unter anderem mit Hits wie Total Eclipse of the Heart und Holding Out for a Hero. Tyler war vor 2 Monaten in einem Krankenhaus in Faro an der portugiesischen Algarve-Küste notoperiert worden. Sie lag anschließend wochenlang im künstlichen Koma. Nach dem Fund eines toten Babys in Lichterfelde hat die Polizei, wie es aussieht, die Mutter gefunden. Laut Polizeimitteilung wurde eine jugendliche Tatverdächtige ermittelt und in die Obhut eines Krankenhauses übergeben. Weitere Einzelheiten wurden nicht genannt. Nach Angaben der BZ ist die Jugendliche 14 Jahre alt. Ein Anwohner hatte das Neugeborene gestern auf einer Rasenfläche der sogenannten Thermometersiedlung entdeckt. Erneut haben linke und pro-palästinensische Aktivisten versucht, das Gelände des Rüstungskonzerns Rheinmetall in der Scheringstraße in Wedding zu besetzen. Die Polizei hat die Aktion am frühen Morgen aber unterbunden, sagte ihr Sprecher Jörn Iflender.
3: Unsere Einsatzkräfte haben das sofort unterbunden und haben mit Einsatz von körperlichem Zwang und auch mit Hilfsmitteln der körperlichen Gewalt diese Person zurückgedrängt und uns ist es gelungen, hier spontane Blockadeaktionen vor dem Betriebsgelände zu verhindern. Bei dieser Aktion sind leider auch 2 Einsatzkräfte verletzt worden.
2: Die Aktivisten sind generell gegen Rüstung. Die Junge Union hat den sofortigen Rückzug des Berliner regierenden Bürgermeisters Kai Wegner gefordert. Berlins JU-Chef Harald Burkhardt sagte dem Portal The Pioneer, Wegner sollte unmissverständlich erklären, dass er nicht mehr als Spitzenkandidat für die CDU antritt. Hintergrund ist, dass der Regierende inzwischen 3-mal die Unwahrheit über sein Verhalten zu Beginn des großen Stromausfalls im Januar gesagt hat. In Berlin wird am 20. September ein neues Abgeordnetenhaus gewählt. Am Werk von Volkswagen in Osnabrück haben nach Angaben der IG Metall Vertrauensleute und Betriebsräte gegen die Sparpläne des Autobauers demonstriert. Ähnliche Aktionen gegen den von der Gewerkschaft befürchteten Kahlschlag sind heute an zahlreichen Standorten von VW und den Konzerntöchtern geplant. Der Spiegel berichtet über 4 geplante Werksschließungen und einen Abbau von 90.000 Arbeitsplätzen. Soweit das Neueste aus der Flux FM Nachrichtenredaktion. Das Wetter. Heute bewölkt mit Auflockerungen und trocken bei maximal 24 Grad. Morgen herrscht ein trockener Wechsel aus Sonne und Quellwolken. Die Temperaturen steigen auf bis zu 27 Grad.
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4: Hi, im Studio für euch ist Nadine Kreuzer.

Foster the People. Pumped Up Kicks. Ihr großer Hit aus dem Jahre 2011 auf 100,6 Flux FM. Jetzt eine Band, die ein ganz fester Bestandteil der Indie-Rock-Szene in Kanada ist. Schon seit 20 Jahren die Arkells, die auch um den Globus touren, uns hier in Berlin mal Flux FM schon oft besucht haben, sogar auf unserer Dachterrasse gespielt haben. Einfach ultra sympathisch, haben natürlich das, was man so gewinnen kann in der Heimat. Das sind ja immer die Juno Awards dort. Die Musikpreise haben sie schon ordentlich was zu Hause rumstehen. Und es gibt eine neue Platte. Und wir hören daraus einen Song. Right hier in Zusammenarbeit mit den Herrschaften von Group Love, die Arkells.

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1: Eine Künstlerin aus Hamburg jetzt, Lina Brockhoff, kurz Brockhoff auf der Bühne, macht Indie-Rock, liebt die 90er, auch so ein bisschen den Grunging-Style. Hört euch gleich mal den Song an, den wir für euch rausgesucht haben, Blue Star. Der ist drauf auf ihrer Debütplatte. Diese Songs hat sie zwischen 2020 und 2023 geschrieben, innerhalb von 2 Wochen aufgenommen, alles war im Kasten, aber offenbar dauert es dann immer noch so ein bisschen, bis dann die ganze Platte erscheint. Wir freuen uns drauf. Am 4. September spielt sie in der Kantine am Berghain. Flux FM präsentiert euch das Konzert. Für Gästelistenplätze schaut gerne mal auf unsere Seite fluxfm.de. Brockhoff.

Off mit Blue Star auf 100,6 Flux FM. Donnerstagnachmittag. Schön, dass ihr dabei seid, wenn wir jetzt ein bisschen was von Jamiroquai abfeuern. Der Typ ist ja nicht nur leidenschaftlicher Hutsammler, Kopfbedeckungssammler, sondern auch Autosammler. Kann man ja auch, wenn man 25 Millionen Alben verkauft hat. Da ist schon die ein oder andere Karre drin.

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1: 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Mit etwas ganz Besonderes startet heute einer der spannendsten deutschen Festivalfilme des Jahres in den deutschen Kinos. Das Drama handelt von einem Mädchen und der Suche nach ihrem Platz im Leben. Flux FM Filmexperte Ron Stocklers nimmt euch mit ins Kino.
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2: Was macht dich besonders? Diese Frage bringt die 17-jährige Lea gehörig ins Grübeln. Aus einer scheinbar harmlosen Bewerbung für eine Castingshow entwickelt sich eine berührende wie ehrliche Suche nach der eigenen Identität.
3: Was macht dich aus?
4: Ich weiß nicht. Nichts? Aber was soll man denn da antworten? Also das machen ja meistens andere eigentlich. So.
3: Wie würde dich deine Mutter beschreiben?
4: Das willst du nicht wissen.
2: Regisseurin Eva Trobisch erzählt dabei mehr als eine Coming-of-Age-Geschichte. Etwas ganz Besonderes ist ein Familien- und Provinzdrama. Es geht um die Trennung der Eltern, den Konflikt der Familiengenerationen, wenn es zum Beispiel um moralische Grundsätze geht und die Frage nach dem Status quo ostdeutscher Identität. Nicht mit einem lauten Knall, sondern ruhig und mit feinem Gespür für die Figuren.
5: Was findest du eigentlich so schlimm an der Show?
6: Das ist doch jetzt auch egal.
5: Interessiert mich.
7: Mama findet doof, dass es um den Einzelnen geht und nicht um die Gruppe. Und dass es Quatsch ist, dass jeder Tellerwäscher Millionär werden kann und dass sie das nur sagen, dass sie die Leute im Griff haben.
8: Warum fragt mich eigentlich keiner, was das Besondere an mir ist?
9: Na, weil du uns gleich erzählen wirst.
8: Also das Besondere an mir ist, dass ich so tolle Kinder habe und so tolle Enkelkinder.
6: Das ist dann deine Leistung.
4: Wenn sie nicht so toll sind, dann hat die Mutter was falsch gemacht.
2: Auf der Suche nach dem Besonderen blickt der Film nie in die Ferne, sondern bewusst auf das Alltägliche. Als Schauplatz hat Trobisch nicht etwa Berlin oder die Uckermark gewählt, sondern Greiz in Thüringen. Von dort stammt ihr Großvater. Die einstige Residenzstadt verwandelt sich dabei regelrecht zur Hauptfigur, als Ort voller Widersprüche, Erinnerungen und Möglichkeiten. Diese persönliche Bindung ist laut Schauspieler Max Riemelt, der Familienvater Matze spielt, spürbar.
9: Das ist natürlich schon phänomenal, wenn man da drin steht, wie leer es dort aussieht und Relikte noch von Stofffabriken und Färbereien und alles noch zu sehen ist, aber keiner halt eine Ahnung davon hat, also was das halt bedeutet in dem Kontext auch der Wende, der deutsch-deutschen Geschichte und überhaupt der deutschen Identität. Und das so subtil zu erzählen, also ihrem Anspruch gerecht zu werden und dem Zuschauer halt nicht zu viel zuzumuten oder effekthascherisch zu sein und das Ganze zu verkünsteln, sondern wirklich halt ehrlich zu erzählen, fand ich halt ganz toll.
2: Statt klare Antworten zu liefern, beobachtet etwas ganz Besonderes seine Figuren mit großer Wärme und Ehrlichkeit. Und genau das macht den Film so besonders. Eva Trobisch erzählt von Heimat, Familie und Identität und beweist, dass die leisen Töne oft am längsten nachhallen.
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1: Das Drama, etwas ganz Besonderes. Ab sofort in den deutschen Kinos, vorab gesehen und vorgestellt von Flux FM Filmexperte Ron Stocklers. 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Das was Neues von Death Cab for Cutie, Punching,

Sunrise. Nora Jones auf Lux FM. Man fragt sich ja manchmal, wie Bands so auf ihre Namen kommen, was da irgendwie im Oberstübchen so vorgegangen ist. Vielleicht kennt ihr den deutschen Schlagerklassiker Immer wieder sonntags von Cindy und Bert aus dem Jahre 1973. Oder aber später gab es ja auch in der ARD so eine Sommermusikshow Immer wieder sonntags mit Stefan Mross. Und ich habe keine Ahnung, ob die Schweizer Band Immer wieder Wirsing sich davon hat inspirieren lassen. Auf jeden Fall nennen die sich so. Beziehungsweise besteht diese Band eigentlich nur aus einem Mann, dem Immer wieder Wirsing-Mann. Und ein aktueller Song von ihm heißt Neue Dekadenz. Der läuft jetzt bei Flux FM. Immer wieder Wirsing. Komm.

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Polo und Pan mit Ani Kuni. 8:01, ihr hört 100,6 Flux FM. So, da war doch auch noch was. Fußball, genau. Fußball-WM der Männer läuft ja. Es wird in Mexiko, Kanada und den USA weiterhin gespielt. 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
2: Mit Ralf Gulke. Bonnie Tyler ist tot. Die britische Sängerin starb im Alter von 75 Jahren in einem Krankenhaus in Portugal. Tyler, mit bürgerlichem Namen Gaynor Hopkins, wurde Ende der 1970er Jahre mit dem Song It's a Heartache bekannt. In den 80er Jahren wurde die Sängerin mit Titeln wie Total Eclipse of the Heart und Holding Out for a Hero zum Weltstar. Im Laufe ihrer Karriere veröffentlichte Tyler 17 Studioalben. Sie wurde für 3 Grammys nominiert. Nach seiner dritten Falschaussage zu seinem Verhalten beim Stromausfall zu Jahresbeginn gerät der regierende Bürgermeister Kai Wegner weiter unter Druck. Der Landeschef der Jungen Union, Burkhardt, forderte seinen sofortigen Rücktritt. SPD-Spitzenkandidat Krach erklärte, Wegner sei für das Amt nicht geeignet. Sollte die SPD die Wahl im September gewinnen, werde es für Wegner keinen Platz im Senat mehr geben. Einen Koalitionsbruch vorher schloss Krach aber aus. Das könne man den Menschen nicht zumuten. Nach dem Fund eines toten Babys in Lichterfelde hat die Polizei, wie es aussieht, die Mutter gefunden. Laut Polizeimitteilung wurde eine jugendliche Tatverdächtige ermittelt und in die Obhut eines Krankenhauses übergeben. Weitere Einzelheiten wurden nicht genannt. Nach Angaben der BZ ist die Jugendliche 14 Jahre alt. Ein Anwohner hatte das Neugeborene gestern auf einer Rasenfläche der sogenannten Thermometersiedlung entdeckt. Bundeskanzler Merz sieht die geplanten Reformen seiner Regierung als Beweis für die Stärke der politischen Mitte. In seiner letzten Regierungserklärung vor der Sommerpause warnte er vor radikalen Kräften in Deutschland.
3: Die Antworten radikaler Parteien, ob nun von links oder von rechts, mögen verführerisch klingen, aber sie gestalten nicht, sie zerstören. Sie spalten unser Land und würden es, sollten sie politische Verantwortung in Deutschland übernehmen, in den Abgrund führen, meine Damen und Herren.
2: Merz gab in seiner Rede außerdem bekannt, dass die US-Regierung dem Verkauf von Tomahawk-Marschflugkörpern an Deutschland zugestimmt hat. Die Raketen würden gekauft und in Deutschland stationiert, so Merz. In Cottbus soll am Nachmittag eine Weltkriegsbombe entschärft werden. Die Stadtverwaltung teilte mit, dass der Hauptbahnhof inzwischen evakuiert ist. Der Zugverkehr ist eingestellt, Straßenbahnen und Busse verkehren im Sperrkreis nahe des Bahnhofs nicht mehr. Die Krankentransporte sind abgeschlossen. Die Evakuierung der Wohnungen ist inzwischen zu rund 75% erfolgt. Damit dürfte es noch etwas dauern, bis die Entschärfung beginnen kann. Soweit das Neueste aus der Flux FM Nachrichtenredaktion. Das Wetter. Heute bewölkt mit Auflockerungen und trocken bei maximal 24 Grad. Morgen herrscht ein trockener Wechsel aus Sonne und Quellwolken. Die Temperaturen steigen auf bis zu 27 Grad.
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4: Einen wunderschönen Donnerstag wünsche ich euch. Im Studio ist Nadine Kreuzer.

0: Blue Lights von Georgia Smith auf Flux FM an einem sonnigen Donnerstagmittag um 10 Minuten nach 1. Mein Name ist Nadine Kreuzer. Ich habe euch Katja Berg mit ins Studio geholt. Guten Tag, Frau Berg.
1: Hallo, Netze.
0: Du hier und nicht in Hollywood?
1: Ja, ausnahmsweise mal. Heute zum Donnerstag dachte ich, gebe ich mir mal Kreuzberg. Hollywood muss warten.
0: Du hattest ja gestern auch schon einen großen Auftritt, um noch einen viel größeren Auftritt anzukündigen, nämlich unsere tollen Acts beim Flux FM Bergfest. Ja. Jeden Mittwoch, immer ab 18 Uhr, gehen die Türen auf, der Eintritt ist frei und wir organisieren für euch richtig coole Bands, die ganz viele noch gar nicht auf dem Schirm haben, weil sie auch noch so jung erst dabei sind. Und gestern waren zwei tolle Acts da, von denen du berichten kannst, denn du warst live und in Farbe da.
1: Mhm. Ja.
0: Und vielleicht ja auch mal den Mund wässrig machen, uns allen, die, also uns allen, knickknack, die noch nie beim Bergfest dabei waren.
1: Ja, Skandal, ne, sage ich mal. Das ist auf alle Fälle eine super Empfehlung für so einen Mittwoch und ich habe mich gestern auch gerade wieder mit ein paar Leuten unterhalten, teilweise HörerInnen, teilweise aber auch Leute, die was anderes hören, aber gerne zum Bergfest kommen und das schon als Institution kennen und die sagen, es ist einfach so eine nette Atmosphäre. Hast natürlich die Location hier unten direkt an der Spree mit Blick auf die Oberbaumbrücke beziehungsweise auf den Fernsehturm und wenn es so ein Wetter ist wie gestern, ist das fantastisch. Und du triffst nette Leute, ist immer eine schöne Stimmung, man bekommt ein paar Drinks und eben auch für Umme Live-Musik. Und gestern Abend war es unfassbar gut. Unfassbar gut. Wir hatten zwei Acts. Nils Keppel zum einen und zum anderen Headjet. Die Bude war knackvoll. Es gab eine Schlange an der Tür über 100 Meter. Ich glaube, ja, ich weiß gar nicht so richtig, ob tatsächlich alle reingekommen sind. Ich glaube, wir mussten irgendwann die Türen zumachen. Man ist auch unten überhaupt nicht mehr durchgekommen. Es war fantastisch. Und es war wirklich ein Doppelpack. Ich muss auch sagen, wir waren so begeistert. Ich glaube, es war mein persönlich bestes, schönstes Bergfest bis jetzt in all den Jahren. Ich fand es großartig. Daniel Meinl hatte die beiden Bands eingeladen. Headjet zum einen. Ich kannte die vorher nicht. Eine Berliner Band, die aber eine richtig große Fanschar schon hat und die sich anscheinend auch wirklich schon rumgesprochen hat. Farin Urlaub stand im Publikum. Wir hatten dann gemutmaßt, dass er sich die Band irgendwie als Support für die Ärzte vielleicht demnächst aussucht. Mhm. Könnte sein, wir wissen es nicht genau. Aber der hat es sehr aufmerksam mitverfolgt, was da auf der Bühne passiert ist. Und es war einfach eine geile Band. Die haben einen super Betrieb gemacht. Die haben politische Ansagen auch gemacht. Ganz junges Publikum auch gehabt, dabei gehabt, Fanschar. Ordentlich nach vorne gegangen mit Gitarren. Schöner Rock'n'Roll eigentlich. Und es war wirklich eine Überraschung. Ich dachte, Mensch, ey, die gehen super ab. Und dann dachte ich schon so, okay, also das ist echt schwer zu toppen. Dann gab's Nils Keppel, ein Typ, der ja mein Vertrauen oder meinen Glauben an die Jugend auch wieder hat so ein bisschen aufleben lassen, weil er sich ja so dem Gothic Wave, dem Dark Wave, dem ja, wie nennt man das, Post-Punk auch oder Post-Post-Punk, wie auch immer, so verschrieben hat und damit sind wir beide ja auch groß geworden. Also sind wir so ein bisschen sozialisiert worden, ich zumindest auf alle Fälle, eher mit dem böse, böse, duster, duster, dunkel, dunkel. Und da gab es gestern also wirklich so ein paar Gothic-Wave-Anleihen, da gab es Synthi- und Gitarrenwände, die haben da was losgebrettert auf der Bühne. Es war unfassbar gut.
0: Er hat auf Deutsch gesungen, ne?
1: Er hat auf Deutsch gesungen, man hat ihn leider nicht so ganz gut verstanden, weil es einfach so eine, es war so eine Gewitterwand, so eine Instrumental-Gewitterwand, die da auf einen zugekommen ist. Aber es war, er hat halt auch so seine Fans mitgebracht, die teilweise auch wirklich jung waren, also waren Teenies auch im Publikum, die aber wirklich so unfassbar bei der Sache waren und die ihn wirklich auch angehimmelt haben. Aber es war richtig, richtig, richtig gut. Und wir haben uns im Nachhinein dann auch noch mit Leuten unterhalten, auch Leute wesentlich älteren Semesters, die alle ganz beseelt waren und sagen, boah, ey, das habe ich echt lange nicht mehr erlebt. So ein Konzerterlebnis in so einer Intensität auch. Es ist halt auch wahnsinnig. So ein Typ, der die ganz große Geste da auspackt auf der Bühne. Das ist alles sehr theatralisch, ganz viel Pathos, ganz viel auch Drama, auch in den Texten, Enttäuschung, Wut, Trauer, es kommt alles mit durch. Aber es ist halt auch was ein bisschen zum Schwelgen.
0: Wow, du kannst dich ja gar nicht mehr einkriegen.
1: Nein, Natze, es war unfassbar gut. Wir standen alle mit so einer Sturmfrisur am Ende da und dachten, was war das denn jetzt gerade? Also ich kann das wirklich nur empfehlen, wenn Nils Keppel das nächste Mal spielt oder eben auch Headjet. Zwei wirklich unterschiedliche Stile, aber dann besorgt euch Konzerttickets. Also das war es auf alle Fälle gestern Abend, war es fantastisch.
0: Also ein bunter Konzertabend, den ihr vielleicht verpasst habt, aber das ist gar nicht schlimm, denn es gibt noch viele weitere in diesem Sommer. Jeden Mittwoch guckt gerne mal auf fluxfm.de. Da sind unsere ganzen Bergfest-Acts, die wir schon eingetütet haben für diesen Sommer, mit dem großen Grande Finale am 30. September dann. Christopher Rangsdam, mal sehen, wer da alles noch mit, wen er noch mit anschleppt. Auf jeden Fall immer wieder tolle Bands zu entdecken, die man, wie gesagt, vorher nicht auf dem Schirm hatte und dann nur noch rausgeht und sagt, das war ja ein krasser Abend. Und vor allen Dingen ist der Eintritt frei, ne? Das tut ja auch mal ganz gut, ne?
1: Ja.
0: Ich gehe da mal hin, ich weiß gar nicht, wie die klingen und ich trinke vielleicht das Kaltgetränk und dann schaue ich mal und dann hat man einfach einen schönen Abend, der einen so super bereichert hat.
1: Ja, und du hast halt Mittwoch, es ist halt die Wochenmitte, normalerweise geht man ja jetzt nicht unbedingt so lange weg, aber es ist ja meistens so, dass um 10 ein Ende im Gelände ist. Um 10 sind die Gigs dann durch, dann kann man natürlich noch ein bisschen auf der Dachterrasse auschillen, aber dann war es das auch und dann liegst du halt um 11, wenn du Glück hast, im Bett. Völlig aus.
0: Das kommt der einen oder anderen Person sehr entgegen, besonders wenn man kleine Kinder hat und früh aufstehen muss. Zum
1: Beispiel.
0: So, aber jetzt haben wir auch noch einen Song hier von Nils Keppel auf dem sogenannten Plattenteller liegen. Der war gestern auf der Bühne im Bergfest.
1: Ja, das klingt hier alles wesentlich poppiger. Live ist es einfach nochmal eine Nummer schärfer.
0: Eine Gewitterwand.
1: Gewittriger.

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Rausgekommen von einer amerikanischen Künstlerin, Leila Ebrahimi, die sich selber als Genrefluid bezeichnet. Also irgendwie bitte nicht festlegen lassen auf irgendeine Stilrichtung. Einfach mit dem Flow gehen und mal gucken, was passiert, was einem so am Herzen liegt. Sie selber hat lange in einer Bar gearbeitet, in einem Brooklyner Club. Und da hat sie dann, wenn mal nicht irgendwie wirklich richtig viel zu tun war, ein bisschen auch Gelegenheit genutzt, um an der eigenen Musik zu arbeiten. Während der Schichten. Also so heiß war sie darauf, ihre Leidenschaft in die Tat umzusetzen. Und das klappt sehr gut. In ihrer Heimat vor allen Dingen hat sie schon erste eigene Headliner-Shows gespielt in Hollywood und Brooklyn. Ne? Klingt ja genauso gut wie hier in Wuppertal und Paderborn bei uns. Und wir spielen jetzt einen Song von ihr für euch. I'm Sorry Maria von Leila Ebrahimi. Damn.

0: Jake Bug. Simple as this.
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0: Der nun folgende Song dreht sich jetzt seit kurzem erst auf unserem Plattenteller, denn er ist auch erst kürzlich raus.

0: Leila Ebrahimi, I'm sorry, Maria.
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0: 80 Jahre Kunsthochschule Weißensee. Ein ganz wichtiger Ort für kreative Ausbildung, gesellschaftliche Debatten und künstlerische Innovation. Dr. Angelika Richter ist Kunsthistorikerin, Kuratorin und seit 2021 Präsidentin der Kunsthochschule Weißensee. Und sie beschäftigt sich seit vielen Jahren mit zeitgenössischer Kunst, Kunst- und Gendergeschichte und auch natürlich der Entwicklung von Kunsthochschulen und ist schon lange in diesem Genre, nennen wir es mal, unterwegs. Und jetzt ist sie für euch am Telefon. Ich grüße Sie. Hallo Frau Richter.
2: Hallo, freut mich.
0: Ja, uns auch. Da ist ja ganz schön was hier am Wochenende bei Ihnen los. Tage der offenen Tür, 11. und 12. Juli und natürlich passend dazu das 80-jährige Bestehen der Kunsthochschule Weißensee. Können Sie uns ganz kurz mal mitnehmen für einige, die vielleicht gerade auch neu nach Berlin ziehen und sich auch für diese Dinge für Kunst oder Kunst zu studieren interessieren und überhaupt diese Institution, für die Sie tätig sind. Was ist das für ein besonderes Haus?
2: Die Besonderheit der Hochschule besteht einmal darin, in der Gründungsgeschichte tatsächlich auf den Trümmern von Berlin gegründet, um Kunst und Kultur wiederzubeleben in einer völlig zerstörten Stadt. Auch im Sinne der Bauhaus-Tradition. Das Bauhaus wurde ja 1933 in Berlin geschlossen. Daran schließt die Hochschule bis heute an. Es ging um einen antifaschistischen, demokratischen Neuanfang, Zugang für alle zu Bildung, für alle sozialen Milieus. Das waren so die Gründungsideen von vielen Exilantinnen, die im Widerstand waren und zurückkehrten. Und dieser Esprit natürlich auch eben mit einem sehr modernen, zeitgemäßen Verständnis von Kunst und Gestaltung, auch der Emanzipation der Nutzerinnen von Gestaltung von Architektur, Innenräumen, Möbeln und so weiter. Das hat diesen Esprit hat diese Hochschule über 80 Jahre bis heute getragen und das wollen wir feiern.
0: Was aus der 80-jährigen Tradition ist denn heute noch genauso wichtig wie damals und was hat sich auch komplett verändert?
2: Ja, ganz wichtig ist nach wie vor eine große Interdisziplinarität, also fachgebietsübergreifendes Miteinander forschen, studieren, lernen, Projekte machen. Das wird schon in unserem künstlerisch-gestalterischen Grundlagenjahr angelegt, was einzigartig ist in Deutschland, denn sowohl die Designerinnen als auch die freien KünstlerInnen kommen da zusammen im ersten Jahr. Das ist eine soziale Basis für das gesamte Studium und eben für Allianzen, Kooperationen und Bündnisse. Das ist ganz wichtig. Dann starker Praxisbezug, also es finden sehr viele Semesterprojekte statt, sehr viele Formen der Zusammenarbeit mit Institutionen der Stadt und natürlich auch eine große Internationalität. Wir haben eine sehr hohe Attraktivität für internationale Studierenden, was sich wirklich auch in der großen Diversität und Heterogenität der Hochschule abzeichnet. Zugleich haben wir eine besondere Größe. Wir sind recht überschaubar. Das ist aber durchaus eine Qualität und Stärke der Hochschule, denn es gibt einen sehr persönlichen, direkten, offenen Austausch. Solidarität ist sehr groß geschrieben bei uns, auch unter den Studierenden, neben der Exzellenz in der Lehre von Malerei oder freier Kunst, Bildhauerei und den Designdisziplinen.
0: Ist denn Talent entscheidender als eine gute Idee oder kann man Kreativität auch lernen?
2: Es gibt ja die Meinung, dass man Kunst nicht studieren könne. Also man muss ein Talent mitbringen, man muss eine Kreativität mitbringen, die man dann im Studium begleitet von den Lehrenden vertiefen kann und erweitern kann und auf eine gute Basis stellen kann. Ich finde, dass unsere Studierenden vor allen Dingen Mut brauchen und Kreativität, Mut, also in ein sehr offenes, selbstbestimmtes, eigenverantwortliches Studium aufzubrechen. Und dann natürlich auch mit den großen Unsicherheiten und Herausforderungen eines sehr freien, unbestimmten beruflichen Weges klarzukommen. Also die Freiheit von Kunst und Gestaltung ist zum einen großes Privileg und zum anderen natürlich auch sehr risikobehaftet und eine große Herausforderung.
0: Frau Richter, wir sprechen gleich noch weiter. Wir spielen eine Musik hier bei Flux FM und dann nochmal ein bisschen mehr ins Detail, vielleicht auch zu den Feierlichkeiten und was für die Hörerschaft interessant sein könnte zu entdecken. Vielleicht können Sie ein paar Tipps geben, ne, wo man hingehen kann. Ja. Paris Paloma hören wir mit Miyazaki. Bis gleich.

0: Paris, Paloma mit Miyazaki auf 100,6 Flux FM umgleich 20 vor 2. 80 Jahre Kunsthochschule Weißensee, an diesem Wochenende die Tage der offenen Tür und natürlich auch das große Jubiläum. Wir haben immer noch die Präsidentin Dr. Angelika Richter hier am Telefon und wollen noch ein bisschen mehr über das anstehende Wochenende, die Feierlichkeiten, aber auch erfahren nochmal die große Bandbreite, die man dort studieren kann in Weißensee und was man auch als Studentin, Student mitbringen sollte und wie man vielleicht einen Fuß in die Tür bekommt. Da haben wir doch genau mit Ihnen die richtige Ansprechpartnerin. erzählen Sie doch mal, wie läuft das ab? Braucht man eine Mappe und was kann man überhaupt alles studieren? Wie laufen so diese, ja, die Immatrikulationsvorgänge?
1: Ja, also unsere Hochschule wird sehr geliebt von jungen Menschen. Wir haben 1500 bis 2000 Bewerbungen für 145 Studienplätze. Oh. Und das freut uns natürlich sehr und das läuft so ab, dass es einen Zeitraum gibt, wo man sich bewerben kann mit einer Mappe. Digital läuft das ab und aufgrund einer Auswahl, die dann auf Grundlage der Mappeneinreichung vorgenommen wird, wird man zur Zulassungsprüfung eingeladen. Das ist meistens ein zweitägiges Verfahren mit Gesprächen, mit Aufgabenstellung und so weiter. Also das ist ein sehr intensives Kennenlernen und Ankommen und dann findet die eigentliche Zulassung statt oder wird bestätigt. Und dann kann man ein halbes Jahr später im Herbst anfangen, bei uns zu studieren. Und zwar gibt es bei uns die freie Kunst zu studieren. Das ist die Bildhauerei, Malerei und das Bühnen- und Kostümbild. Und außerdem im Design gibt es die vier Studiengänge Produktdesign, Textil- und Materialdesign, visuelle Kommunikation und Modedesign. Und dann haben wir noch zwei Weiterbildungsstudiengänge, die auch ganz wichtig sind, Raumstrategien und Kunsttherapie. Das ist unser Spektrum. Flankiert wird das Ganze von Theorie und Geschichte natürlich. Und ganz wichtig, das bereits erwähnte künstlerisch-gestalterische Grundlagenstudium, durch das alle Studierenden im ersten Jahr durchgehen.
0: Das ist ja auch wichtig. Gute Sache.
1: Ja, absolut. Und was jetzt zu sehen ist zum Rundgang, den Tagen der offenen Tür selbst, es gibt einen Festakt aus Anlass des Jubiläums, jetzt am Samstag, den 11. Juli, 12 Uhr. Herzlich willkommen in Weißensee. Und dann gibt es wahnsinnig viele Arbeiten, Abschlussarbeiten, Semesterprojekte, aber auch Bachelor, Master, Meisterschülerinnen, Abschlussarbeiten und Diplome zu sehen. Das heißt, die gesamte Hochschule, der gesamte Campus verwandelt sich in großes Happening, Ausstellungsraum mit Performances, mit Bands, die spielen, mit nochmal einer Fashion-Show, die es letzte Woche schon zu sehen gab, von unserem Modedesign, ganz spektakulär und zu empfehlen. See Fashion nennt sich das, einmal im Jahr kurz vorm Rundgang zu sehen. Außerdem gibt es neben dem Campus, auch der Kunsthalle in der Nähe des Campus, gibt es auch noch die Abschlussausstellung der Malerei und Bildhauerei in der Ratssetzerei zu sehen. Das ist in der Revaler Straße in Friedrichshain. Absolut sehenswert auch. Also kommt gerne vorbei. Das ist problemlos möglich, ohne Anmeldung, ohne Eintritt. Einfach vorbeikommen und sich inspirieren und begeistern lassen, auch von unserem tollen Campusgarten. Und natürlich vielen kulinarischen Angeboten, die es ebenso gibt.
0: Also eine perfekte Gelegenheit, um sich die Kunsthochschule Weißensee anzuschauen. Gerade wenn nicht jetzt, wann dann sozusagen.
1: Unbedingt.
0: Das wird man sicherlich als Programm auch noch auf der Seite finden, gehe ich stark von aus. Dann würde ich Sie gerne abschließend noch fragen, warum braucht eine Gesellschaft, die ja gerade vor so vielen Herausforderungen steht, Klimawandel, Digitalisierung, Migration und so weiter, warum brauchen wir Kunst und Design, vielleicht gerade in Zeiten von großen Veränderungen? Was würden Sie sagen?
1: Kunst und Design sind ganz maßgeblich. Die Hochschule hat sich seit Beginn ihrer Gründung der Idee verpflichtet, dass ästhetische Praxis auch eine gesellschaftliche Wirkung hat. Wir verstehen uns ja als Kunsthochschule auch als eine demokratische Institution, wo Räume geöffnet werden, Freiräume, Experimentierräume, Schutzräume für unsere Studierenden, aber natürlich auch für Themen, für bestimmte kritische Diskurse. Und wir bilden junge, talentierte Menschen aus zu verantwortungsvollen, kritischen, kreativen, neugierigen, unerschrockenen Persönlichkeiten, die letztendlich dann unsere Zukunft gestalten werden. Und gerade in der Kunst und in der Gestaltung ist es ja so, dass man eben nicht sehr konform auftritt, sondern auch unbequeme Fragen stellt, hinterfragt. Und das ist ganz wichtig für unsere demokratische Gesellschaft. Und insofern freue ich mich, wenn es nach wie vor ein großes Interesse daran gibt, auch in Weißensee Kunst und Design zu studieren.
0: 80 Jahre Kunsthochschule Weißensee. Wir haben darüber gesprochen mit Dr. Angelika Richter. Sie ist dort die Präsidentin und lädt alle herzlich ein, jetzt am Wochenende sich das Ganze auch nochmal hautnah anzuschauen. Es gibt ganz viele Ausstellungen, Abschlussarbeiten, es gibt den großen Rundgang, Konzerte, Performances und diese Gelegenheit, wenn man sich dafür interessiert, sollte man nutzen. Herzlichen Dank und schöne Feierlichkeiten wünsche ich Ihnen.
1: Danke sehr.
0: Gut, tschüss. Bis dann, tschüss.

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Gilde mit Wieso eigentlich nicht? Ich sag Tschüss, Nanni Kreuzer ist mein Name. Freue mich auf den morgigen Tag. Musikspiel. Ihr bestimmt 3 Stunden das Musikprogramm. Und Wenke macht gleich erstmal weiter ab 2. Richtig schönen Donnerstag.

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1: Und zwar
2: mit Ralf Gulke. Die Mutter des toten Neugeborenen in Lichterfelde ist von der Polizei ermittelt worden. Nach Polizeiangaben handelt es sich um eine Jugendliche. Genauere Angaben wurden aus Jugendschutzgründen nicht gemacht. Nach Angaben der BZ handelt es sich um eine 14-Jährige. Sie wurde in ein Krankenhaus gebracht. Ein Nachbar hatte das Baby gestern Morgen auf einer Rasenfläche in der Thermometersiedlung entdeckt. Jede Hilfe kam zu spät. Die Junge Union hat den sofortigen Rückzug des Berliner regierenden Bürgermeisters Kai Wegner gefordert. Berlins JU-Chef Harald Burkhardt sagte dem Portal The Pioneer, Wegner sollte unmissverständlich erklären, dass er nicht mehr als Spitzenkandidat für die CDU antritt. Hintergrund ist, dass der Regierende inzwischen dreimal die Unwahrheit über sein Verhalten zu Beginn des großen Stromausfalls im Januar gesagt hat. In Berlin wird am 20. September ein neues Abgeordnetenhaus gewählt. Kurz vor der parlamentarischen Sommerpause hat Bundeskanzler Merz im Bundestag noch einmal eine Regierungserklärung abgegeben. Merz warnte dabei vor radikalen Kräften, ganz egal ob von rechts oder links.
3: Radikale Kräfte, die vor allem Probleme beschreiben, das Land schlechtreden und vermeintlich einfache Lösungen anbieten, gibt es gerade in vielen Demokratien, auch bei uns. Aber wir sind stark genug, diese Angriffe auf unsere Freiheit und auf die Stabilität unseres Landes gemeinsam zurückzuweisen.
2: Merz gab in seiner Rede außerdem bekannt, dass sich Deutschland mit den USA auf einen Kauf von Tomahawk-Raketen geeinigt hat. Die Bundesregierung wird die Mittelstreckenraketen kaufen und sie in Deutschland stationieren. Der Bundestag kann noch vor der Sommerpause über die geplante Reform der gesetzlichen Krankenversicherung abstimmen. Auch für eine Entscheidung über das neue Heizungsgesetz gab das Bundesverfassungsgericht in Karlsruhe grünes Licht. Anträge von Grünen und Linken dagegen hatten keinen Erfolg. Sie hatten argumentiert, nicht genug Zeit für ein Studium der Gesetze zu haben. Bei der Krankenkassenreform gibt es allerdings noch Klärungsbedarf des Bundes mit den Ländern. Bonnie Tyler ist tot. Die britische Sängerin starb im Alter von 75 Jahren in ihrer Wahlheimat Portugal. Bonnie Tyler wurde Ende der 1970er Jahre mit It's a Heartache und Lost in France bekannt. Weltweit berühmt machte sie ihre markante, rauchige Stimme, unter anderem mit Hits wie Total Eclipse of the Heart und Holding Out for a Hero. Tyler war vor 2 Monaten in einem Krankenhaus in Faro an der portugiesischen Algarve-Küste notoperiert worden. Sie lag anschließend wochenlang im künstlichen Koma. Soweit das Neueste aus der Flux FM Nachrichtenredaktion. Das Wetter. Heute bewölkt mit Auflockerungen und trocken bei maximal 24 Grad. Morgen herrscht ein trockener Wechsel aus Sonne und Quellwolken. Die Temperaturen steigen auf bis zu 27 Grad.
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4: Schönen guten Tag, mein Name ist Wenke Fiedler. Wir haben jetzt heute ein gratis Festival, das in Berlin startet. Und Uchiara, die ja jetzt auch neuerdings bei Bilderbuch dabei ist, die kommt zu uns ins Interview. Da bin ich sehr gespannt. Jetzt starten wir erstmal rein mit Ray, Where is my husband?

Living in the Movies und das von den Champions hier auf 100,6 Flux FM. Wir haben wirklich sehr viele tolle Konzerte, die jetzt auf uns zukommen werden. Noch bis Ende des Jahres. Ihr könnt euch gerne mal die Liste durchgucken. Wir präsentieren ganz viele auf fluxfm.de beziehungsweise über die gratis Flux Music App. Jungle zum Beispiel. Die werden eine neue Platte rausbringen Mitte August und kommen dann im Herbst zu uns nach Berlin. Und ein Teil von Jungle ist Tom McFarland. Der hat mit dem tollen Jordan Rakai eine Single aufgenommen. Der wiederum kommt am 31. März nächstes Jahr ins Huxleys und die gemeinsame Single Easy to Love, die hören wir uns jetzt an.

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0: Lickerly und das mit Little Bit hier auf 100,6 Flux FM.
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0: Vielleicht habt ihr schon mal von der Amazon-Serie The Boys gehört. Da geht es um Superhelden, die so ein kleines Ego-Problem haben und Menschen einfach tagtäglich umbringen, weil sie gerade Bock haben und weil sie es können. Und jetzt gibt's eine Band, die The Boys heißt, aber sie wird ein bisschen anders geschrieben. Also Boys mit einem U direkt hinter dem B, Boys. Und es ist eine australische All-Female-Indie-Rock-Band aus Sydney. Das Coole ist, die haben schon Bühnen geteilt mit den Arctic Monkeys, mit Idols oder auch ein Dandy Warhol, so ein bisschen Name-Dropping zu machen. Und in der neuen Single, da geht es um Rachsucht. Es geht buchstäblich darum, ermordet zu werden und anschließend den eigenen Mörder als Geist heimzusuchen. Wir hören uns die neue Single an von The Boys, hier ist Kill You Back.

0: Big Sleep hier auf 100,6 Flux FM und das mit 2 Cents.
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0: Ihr lieben Fluxis, wir gehen wieder in die Welt des Fußballs. Seit rund einem Monat wird in Kanada, Mexiko und den USA der neue Fußballweltmeister der Männer gesucht. Von anfangs 48 Teams sind nur noch 8 im Rennen.
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0: Ja, heute starten bei der Fußball-WM die Viertelfinalspiele. Statt um Chancen und Taktiken geht es bei uns jetzt um Kuriositäten. Dazu bei uns Flux-FM-Kollege Ron Stocklers. Schönen guten Tag.
3: Hallo.
0: Also im Sport gibt es ja alle möglichen Statistiken. Du sagst aber, du hast eine, von der wir noch nie gehört haben. Worum geht's?
3: Ja, es geht jetzt nicht irgendwie um Ecken, Tore, irgendwie Elfmeteranzahlen oder den sogenannten X-Goal-Wert. Nein, es geht auch nicht um diese kuriose Toilettenstatistik, die im Rahmen der WM mal aufgestellt wurde, wo es darum ging, wie viele Menschen während der jetzt neuen fixen Trinkpause, aka der Hydration Break, Pipi machen und damit die Toilettenspülung betätigen. Das wurde unter anderem auch hier in Deutschland mal ein bisschen mitgemessen, wie viel Spülungen da quasi durchfließen. Es wird tierisch. Während dieser WM sind mir nämlich immer mal wieder so Statistiken aufgeploppt, in denen es um Tiere und die Länder bei der Weltmeisterschaft geht. Unter anderem ging es in der Vorrunde nämlich mal darum, dass die Elfenbeinküste im Spiel der Weltmeisterschaft, der Vorrunde. Das erste Team war, das einen Gegner besiegt hat, der eigentlich eine höhere Vogeldiversität im Land hat. Also die Länder hatten bis dato immer gewonnen, die mehr Vögel hatten im Rahmen dieser Weltmeisterschaft. Mehr Vogelarten war immer der Sieger und die Elfenbeinküste war dann das erste Beispiel, wo es umgekehrt war. Die Achtelfinalspiele, die jetzt angestanden waren, hatten ein ähnliches Kuriosum, nämlich haben sich in allen Achtelfinalspielen die Länder durchgesetzt, in denen es jeweils mehr Schafe pro Quadratkilometer gibt als beim Konkurrenten. Mhm. Also Großbritannien, aka England, die Einzelnation, die ja teilnimmt bei der WM, ist jetzt, wenn man so rangehen würde, auch der große Topfavorit auf dem WM-Titel. Von allen Teams, die im Viertelfinale stehen, haben sie die meisten Schafe pro Quadratkilometer Landesfläche. 100 Stück sind das nämlich pro Quadratkilometer, die dort leben.
0: Das klingt für mich ein bisschen wie Astrologie.
3: So ein bisschen, es sind kuriose Fakten und Statistiken, ja, die man sich so raussuchen kann, genau.
0: Okay, also kuriose Zahlen sind natürlich super. Ich bin ja auch Fan von den kuriosen Geschichten zu den Fans während TM. Ich denke vor allem an die Schotten, die Boston leer getrunken haben sollen. Was waren deine Highlights bisher abseits des Rasens?
3: Also ganz klar, die Schotten sind großartig gewesen. Ich glaube, in die haben sich ganz viele US-Amerikanerinnen auch verliebt, weil die so herzlich waren. Und weil die einfach Boston leer getrunken haben. Am ersten Spieltag, den die schottische Mannschaft dort hatte, da sind im Nachgang Zahlen veröffentlicht worden, dass sie wohl 3-mal so viel getrunken haben wie sonst in Boston an St. Patrick's Day getrunken Krass. Wird. Und das ist heftig. Jetzt ist es nicht nur so, dass die Sympathieträgerinnen geworden sind, auch die NorwegerInnen, die Fans, die rübergekommen sind, sie haben ein ganz tolles Anfeuerungsmerkmal, nämlich das Row, dass sie sich auch hinsetzen und quasi so rudern wie mit einem Wikingerschiff durch die Städte. Mhm. Und das machen sie auch im Stadion und die Leute feiern das vor Ort. Und es gibt natürlich auch die Geschichten, die die Spieler betreffen selber. Einer ist WM-Superstar Erling Haaland, der ist jetzt über ein Video, das quasi aus den Tiefen des Internets wieder vorgekramt wurde, nochmal richtig steil gegangen. Er kann nicht nur kicken. Leute, er hat auch ein stabiles musikalisches Rap-Game.
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3: So, falls ihr fragt, wer ist das? Das ist Erling Haaland mit 15 Jahren. Das ist 10 Jahre her, dass er und ein paar andere Nachwuchskicker vom Verein, wo er damals noch in Norwegen gespielt hat, im Nachwuchs, so ein Video aufgenommen haben. Kygo Jo hieß der und das waren die Flow Kings. So haben sie sich selber genannt. Ist bei YouTube hochgeladen worden und ich glaube, die Bekanntheit von Erling Haaland unter anderem hat mitgeholfen, dass dieses Video mittlerweile über 21 Millionen Mal angeklickt wurde von ihm. Und jetzt ist es so, das könnten noch ein paar Klicks dazukommen und vielleicht ja auch eine Chartplatzierung, denn die Beats, die man da im Hintergrund gehört vom Song, die sind von einem echten norwegischen Musiker von DJ Kygo, dem sie quasi diesen Song so ein bisschen gewidmet haben. Und der hat nämlich einfach mal gesagt, ey, Erling, sollen wir daraus mal einen richtigen Remix machen? Ich mach das. Und Haaland hat nur so gemeint, ja, oder ja. Und es gibt mittlerweile so eine bisschen aufgefrischte Version, wo der DJ selber Hand angelegt hat. Der hat selber auch Millionen Fans. Und so ist das Ding jetzt in einer neueren Version ein bisschen rausgekommen. Mit denselben Stimmen von den jungen Erling Haaland und Co.
0: Den Jungen. Also heute Abend wird es dann nicht mehr kurios, sondern sportlich ambitioniert. Dann beginnt nämlich das Viertelfinale der Fußball-WM der Männer in Kanada, Mexiko und den USA. Das erste Match bestreiten dann Frankreich und Marokko. Spielbeginn ist um 22 Uhr. 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Ja, Ron, vielen Dank für deine sehr skurrilen Fakten über Fußball.
3: Ich hätte noch mehr.
0: Danke.
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Das Musikprojekt von Sabrina Teitelbaum, Blonde Shell, Hard Has to Work So Hard, hier auf 100,6 Flux FM. Es gibt ein Berlin-Konzert am 7. Dezember, und zwar Metropol. Wir präsentieren, ihr könnt versuchen, Gästelistenplätze zu gewinnen auf fluxfm.de beziehungsweise über die gratis Flux Music App. Ja, einen Hollywood-Star hören wir uns jetzt an, der auch richtig tolle Musik macht, sehr beeinflusst von den Beatles, hat letztes Jahr im Huxleys gespielt. Hier ist Joe, I Want Your Video.

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Almost Monday und das mit Skinny Dip hier auf 100,6 Flux FM. Heute beginnt ein richtig tolles Gratis-Festival in Berlin. Es heißt das Durchlüften-Festival. Das ist im Humboldt-Forum. Das geht von heute bis zum 1. August, immer Donnerstag bis Samstag. Da treten Gratis-MusikerInnen aus der ganzen Welt auf und auch DJs, das bis später abends. Und eine, die da auftreten wird in zwei Tagen, ist Uche Yara, die auch neues Mitglied bei Bilderbuch jetzt ist. Als Gitarristin ist sie jetzt eingesprungen. Festes Mitglied von Bilderbuch und sie selber bringt auch neue Musik raus. Wir sprechen gleich mit ihr im Interview, aber jetzt erstmal Never There von Cake. 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

0: Cake und das mit Never There hier auf 100,6. Flux FM, Luisa war auch schon bei uns zu Gast und hat eine, ja, richtig tolle Live-Session gespielt. Late Summer Day.
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3: Mit Ralf Gulke. In Cottbus ist eine Weltkriegsbombe erfolgreich entschärft worden. Die Stadtverwaltung teilte mit, dass der zweite Zünder gegen 14.25 Uhr gesprengt wurde. Der Sperrkreis wurde aufgehoben. Alle Menschen können in das Gebiet am Hauptbahnhof zurückkehren. Auch der Zugverkehr kann wieder anrollen. Nach seiner dritten Falschaussage zu seinem Verhalten beim Stromausfall zu Jahresbeginn gerät der regierende Bürgermeister Kai Wegner weiter unter Druck. Der Landeschef der Jungen Union, Burkhardt, forderte seinen sofortigen Rücktritt. SPD-Spitzenkandidat Krach erklärte, Wegner sei für das Amt nicht geeignet. Sollte die SPD die Wahl im September gewinnen, werde es für Wegner keinen Platz im Senat mehr geben. Einen Koalitionsbruch vorher schloss Krach aber aus. Das könne man den Menschen nicht zumuten. Nach dem Fund eines toten Babys in Lichterfelde hat die Polizei, wie es aussieht, die Mutter gefunden. Laut Polizeimitteilung wurde eine jugendliche Tatverdächtige ermittelt und in die Obhut eines Krankenhauses übergeben. Weitere Einzelheiten wurden nicht genannt. Nach Angaben der BZ ist die Jugendliche 14 Jahre alt. Ein Anwohner hatte das Neugeborene gestern auf einer Rasenfläche der sogenannten Thermometersiedlung entdeckt. Der Bundestag kann noch vor der Sommerpause über die geplante Reform der gesetzlichen Krankenversicherung abstimmen. Auch für eine Entscheidung über das neue Heizungsgesetz gab das Bundesverfassungsgericht in Karlsruhe grünes Licht. Anträge von Grünen und Linken dagegen hatten keinen Erfolg. Sie hatten argumentiert, nicht genug Zeit für ein Studium der Gesetze zu haben. Bei der Krankenkassenreform gibt es allerdings noch Klärungsbedarf des Bundes mit den Ländern. Bonnie Tyler ist tot. Die britische Sängerin starb im Alter von 75 Jahren in einem Krankenhaus in Portugal. Tyler, mit bürgerlichem Namen Gaynor Hopkins, wurde Ende der 1970er Jahre mit dem Song It's a Heartache bekannt. In den 80er Jahren wurde die Sängerin mit Titeln wie Total Eclipse of the Heart und Holding Out for a Hero zum Weltstar. Im Laufe ihrer Karriere veröffentlichte Tyler 17 Studioalben. Sie wurde für 3 Grammys nominiert. Soweit das Neueste aus der Flux FM Nachrichtenredaktion. Das Wetter. Heute bewölkt mit Auflockerungen und trocken bei maximal 24 Grad. Morgen herrscht ein trockener Wechsel aus Sonne und Quellwolken. Die Temperaturen steigen auf bis zu 27 Grad.
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4: Na, wenigstens ist der Sommer wieder zurück. Am Mikrofon Wenke Fiedler, euch einen schönen Nachmittag.

Wunderschöne Musik von Cigarettes After Sex. Nothing's Gonna Hurt You Baby hier auf 100,6 Flux FM. Habe ich schon erwähnt, dass ich die Band liebe? Falls nicht, dann wisst ihr das jetzt. Wir kommen aber jetzt zu einer anderen Musikerin, die heute nämlich Geburtstag feiert. Die Frontfrau von Big Thief, Adrienne Lenker, die wird heute 35. Die Musikerin wurde in Indianapolis geboren, absolvierte das Berklee College of Music und gründete schließlich in Brooklyn ihre weltbekannte Band, ja, mit der sie bis heute 4 Grammy-Nominierungen bekommen hat. Abseits der Band feierte sie aber auch große Erfolge. Die Corona-bedingte Tourpause nutzte sie für ihr erstes Doppelalbum Songs Instrumentals, mit dem sie dann in die US-Folkcharts eingestiegen ist. Im März 24 folgte das Soloalbum Bright Future und das brachte ihr nicht nur eine Platzierung in den Top 20 der Folkcharts, sondern auch ihre erste Solo-Grammy-Nominierung und eine Nominierung als International Artist of the Year bei den Brit Awards in Großbritannien. Und was auch sehr interessant ist, also abseits jetzt von ihrer wunderschönen melancholischen Folkmusik, die sie macht. In ihrer Jugend war Lenker 3 Jahre in Folge staatliche Karatemeisterin. Man sollte sich also nicht mit der Musikerin anlegen. Sie kann sich wehren, finde ich sehr gut. Und weil sie Smartphones beim Schreiben von Songs meidet, müssen manchmal auch mal Eyeliner herhalten, die dann dafür genutzt werden, dass spontan Texte auf Papier gebracht werden. Big Thief hören wir uns jetzt an. Happy Birthday zum 35. Hier ist Certainty.

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regelmäßig Berliner MusikerInnen vor, die vielleicht nicht unbedingt hier aufgewachsen sind. Manchmal sind Zugezogene dabei, manchmal internationale MusikerInnen. Wichtig ist, dass sie mittlerweile ihren Hauptarbeitssitz in Berlin haben. Und unsere Rubrik heißt natürlich FluxFM Radar. Jayla stellen wir euch gleich vor, das in 9 Minuten hier bei uns.

0: EG ist es mit Illuminati hier von 100,6 Flux FM. Ich hatte es gestern ja schon ein bisschen vorausgesagt, einfach weil wir tolle Gäste hatten, nämlich Nils Keppel und Headchat. Die waren ja gestern hier im Interview und haben danach auf der Fluxbaubühne auf dem Bergfest gespielt und die Bude war brechend voll. Die Menschen haben die beiden Konzerte richtig gefeiert. Wir werden das auf jeden Fall noch so weitermachen und zwar jeden Mittwoch gratis bis zum 30. September. Wenn ihr euch angucken möchtet, wen ihr alles bei uns im Fluxbau jeden Mittwoch sehen könnt, gratis natürlich, dann guckt euch mal die Artists an, die schon mal gebucht sind, auf fluxfm.de bzw. über die gratis Flux Music App. Da sind NewcomerInnen mit dabei, aber auch schon sehr bekannte Namen.
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0: Wenn wir schon bei neuen Artists sind, dann passt das doch. Mal groß, mal klein, egal ob Hip-Hop oder Rock. Aus allen Ecken der Berliner Musikwelt stellen wir euch ja regelmäßig Acts vor, die wir gut finden. Und ihr vielleicht auch. Heute dreht sich bei Flux FM Radar alles um Jayla. Sie hat mit ihrer Single Rhythm in Blue bereits die 2 Millionen Stream-Marke geknackt. Ja, wie der Sound der Wahlberlinerin klingt und warum sie das Alleinsein feiert, erzählt euch Musikredakteur Daniel Meinel.
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3: Vor 5 Jahren zieht Jayla direkt nach dem Abi aus dem beschaulichen rheinländischen Dorf Brenig nach Berlin. Der prägendste musikalische Einfluss bis dato, die Dorfkonzerte, auf die sie von den Eltern mitgeschleift wird und deren Obsession mit Lady Gaga. Heute schreibt sie tiefgründige, cineastische Popsongs. Doch anstatt wie viele andere über Herzschmerz und große Romanzen zu singen, widmet sich Jayla auf ihrer neuen EP They Call Me a Loner ganz der Kunst der Einsamkeit.
4: They

0: Ein eher unkonventioneller Dreh- und Angelpunkt, der seinen Ursprung in einem einschneidenden Moment in ihrer Jugend hat.
1: Ich hatte irgendwie mal ein Gespräch, da war ich so 17 und da meinte jemand zu mir, ey, irgendwie geht jeder Song, dreht sich um Liebe oder Sex. Zu dem Zeitpunkt war ich auch so, okay, ich hatte noch nie eine Beziehung. Heißt das jetzt, dass ich keine Musik machen kann? Das Gefühl hat sich dann halt auch in den letzten Jahren auch immer mit durch mein Leben gezogen, dass ich dachte, ey, ist doch geil, mal vielleicht eine EP oder ein Projekt zu machen, was irgendwie sich wirklich um die andere Seite dreht, also um Selbstfindung und das Einsamsein und alles, was da irgendwie mit einherkommt.
0: Das Einsamsein klingt bei Jayla alles andere als negativ. Es geht um Ehrgeiz, Unabhängigkeit und das Kennenlernen der eigenen Grenzen. Viele dieser intimen Songskizzen entstehen in ihrem Berliner Schlafzimmer. Ein ruhiger Rückzugsort in einer lauten, rastlosen Stadt, in der man eigentlich nie alleine ist.

0: ausgerechnet der ständige Trubel der Hauptstadt befeuert ihre introspektiven Texte.
1: Es ist immer viel los, man ist immer von vielen Leuten umgeben, aber man hat dann auch in den ruhigen Momenten, ich glaube, die fühlen sich dann noch einsamer an als irgendwie auf dem Dorf, wo ich herkomme, weil der Kontrast, glaube ich, einfach so stark ist. Und ich glaube, ich habe dann irgendwie versucht, diese ruhigen Momente oder diese einsamen Momente dann irgendwie in was Gutes umzuwandeln und irgendwie die Beauty da drin zu finden.
0: Ihre Songs sollen dabei als Projektionsfläche für unsere eigenen Erlebnisse dienen. Jayla ist der Überzeugung, dass gerade diese melancholischen und einsamen Songs helfen können, sich selbst besser zu verstehen. Kathartisches Songwriting-Ventil für die einen, smarte Lebensweisheit für die anderen. Klassische Win-Win-Situation also.
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4: Gestern hat Jayla, by the way, ihre neue EP They Call Me Alone in Neukölln live vorgestellt und neue Shows seien wohl auch in Planung. Es wird mit Sicherheit nicht die letzte Chance gewesen sein, sie live sehen zu können. Alle Infos zum Radar-Eck der Woche findet ihr natürlich auf fluxfm.de/radar. Dort findet ihr auch alle anderen Beiträge zu allen vorgestellten Acts. Jayla, hören wir uns jetzt an mit der neuen Single, hier ist Rhythm and Blue auf 100,6 Flux FM.

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Ankara Echoes hier auf 100,6 Flux FM. Ich habe in der nächsten Stunde Besuch im Studio. Heute beginnt nämlich in Berlin ein Gratis-Festival. Es heißt das Durchlüften-Festival im Humboldt-Forum. Das ist jetzt immer Donnerstag, Freitag und Samstag und geht bis zum 1. August. Jedes Mal volles Programm mit tollen MusikerInnen aus der ganzen Welt und auch mit DJs. Und da wird auch auftreten eine Berliner Wahlmusikerin oder eine Musikerin, die Wahlberlinerin ist. Sie kommt nämlich eigentlich aus Österreich, ist aber international schon richtig krass gefragt, geht jetzt diesen Herbst auf Großbritannien-Tour. Ich spreche von Uche Yara. Sie wird auch neue Musik rausbringen. Vielleicht sogar ein neues Album. Darüber werden wir sprechen, denn sie kommt in der nächsten Stunde hier zu Besuch zu Flux FM. Und sie ist unter anderem auch jetzt vor einer Woche angekündigt worden, dass sie die neue Gitarristin von Bilderbuch sein wird. Oder sie ist es schon, eigentlich offiziell. Also sie ist es schon. Deswegen richtig tolle Musikerin mit Wiedererkennungswert, die dann in der nächsten Stunde bei uns im Interview sein wird. Eine, die man auch nicht mit anderen verwechseln kann, ist Florence Welch. Hier ist Florence and the Machine mit You've Got the Love. So

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0: Full Circle und das von FIA hier auf 100,6 Flux FM.
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0: Ja, bei den Editors, da scheiden sich die Geister. Die einen sagen grandios, die anderen sagen, nee, kann ich nicht mehr hören. Ich muss sagen, ich bin Team, ich liebe die Editors. Auch das Soloalbum von Tom Smith, grandios. Und die Editors, die werden ja jetzt eine neue Platte rausbringen. Am 30. Oktober wird heißen Surface, Echo and Sound. Daraus gibt es die neue Single, die heißt The Rush.

Die fantastische neue Single von den Editors, The Rush, ganz neu bei uns auf Flux FM. Die kommen natürlich mit dem neuen Album auch zurück nach Berlin. Am 11. Februar gibt's ein Konzert und zwar in der Columbia-Halle.

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2: Mit Ralf Gulke. Nach seiner dritten Falschaussage zu seinem Verhalten beim Stromausfall zu Jahresbeginn gerät der regierende Bürgermeister Kai Wegner weiter unter Druck. Der Landeschef der Jungen Union, Burkhardt, forderte seinen sofortigen Rücktritt. SPD-Spitzenkandidat Krach erklärte, Wegner sei für das Amt nicht geeignet. Sollte die SPD die Wahl im September gewinnen, werde es für Wegner keinen Platz im Senat mehr geben. Einen Koalitionsbruch vorher schloss Krach aber aus. Das könne man den Menschen nicht zumuten. Die Mutter des toten Neugeborenen in Lichterfelde ist von der Polizei ermittelt worden. Nach Polizeiangaben handelt es sich um eine Jugendliche. Genauere Angaben wurden aus Jugendschutzgründen nicht gemacht. Nach Angaben der BZ handelt es sich um eine 14-Jährige. Sie wurde in ein Krankenhaus gebracht. Ein Nachbar hatte das Baby gestern Morgen auf einer Rasenfläche in der Thermometersiedlung entdeckt. Jede Hilfe kam zu spät. In Cottbus ist eine Weltkriegsbombe erfolgreich entschärft worden. Die Stadtverwaltung teilte mit, dass der zweite Zünder gegen 14.25 Uhr gesprengt wurde. Der Sperrkreis wurde aufgehoben. Alle Menschen können in das Gebiet am Hauptbahnhof zurückkehren. Auch der Zugverkehr kann wieder anrollen. Die US-Regierung hat dem Verkauf von weitreichenden Tomahawk-Marschflugkörpern an Deutschland zugestimmt. Die Bundesregierung habe das am Rande des NATO-Gipfels mit den USA vereinbart, sagte Bundeskanzler Merz im Bundestag.
3: Wir schließen damit eine wichtige strategische Lücke in unserer Verteidigung und wir werden gleichzeitig daran arbeiten, eigene europäische Systeme zu entwickeln und in Europa zu stationieren.
2: Einen Termin für die Stationierung der für die Abschreckung Russlands wichtigen Systeme nannte Merz nicht. Bonnie Tyler ist tot. Die britische Sängerin starb im Alter von 75 Jahren in ihrer Wahlheimat Portugal. Bonnie Tyler wurde Ende der 1970er Jahre mit It's a Heartache und Lost in Friends bekannt. Weltweit berühmt machte sie ihre markante, rauchige Stimme, unter anderem mit Hits wie Total Eclipse of the Heart und Holding Out for a Hero. Tyler war vor 2 Monaten in einem Krankenhaus in Faro an der portugiesischen Algarve-Küste notoperiert worden. Sie lag anschließend wochenlang im künstlichen Koma. Soweit das Neueste aus der Flux FM Nachrichtenredaktion. Das Wetter. Heute bewölkt mit Auflockerungen und trocken bei maximal 24 Grad. Morgen herrscht ein trockener Wechsel aus Sonne und Quellwolken. Die Temperaturen steigen auf bis zu 27 Grad.
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4: Und Wenke Fiedler, Mikrofon. Uchiara ist eine Ausnahmekünstlerin mit absolutem Wiedererkennungswert. Diese Künstlerin hat mit ihren ersten paar Singles direkt Erfolg gehabt und das nicht nur als Wahlberlinerin hier in der Hauptstadt, sondern direkt international. Es gibt neue Singles, ein neues Album und sie spielt in 2 Tagen gratis auf dem Durchlüften-Festival. Das ist im Humboldt-Forum. Und sie ist das neue Mitglied in der österreichischen Band Bilderbuch. Da wird sie die Gitarre übernehmen. Ja, wir haben viel zu besprechen. Sie ist gleich live bei mir im Interview um 16:30 hier auf 100,6 Flux FM.

0: Okay, Kids, und das mit Farbfilm hier auf 100,6 Flux FM.
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0: Die nordischen Länder gelten ja als Vorbilder, was Gleichstellung angeht, aber auch dort gibt's in der Musikbranche noch Luft nach oben. MusikerInnen und Genderminderheiten verdienen oft weniger, sie stehen seltener auf den großen Festivalbühnen und sie sind in wichtigen Positionen der Branche immer noch unterrepräsentiert. Die Ausstellung The Sound of Courage greift genau diese Themen auf. Hier erzählen und zeigen KünstlerInnen, wie sie Missstände öffentlich gemacht und Veränderungen angestoßen haben. Zu sehen sind Fotos, Videos und auch Hörbeispiele, unter anderem von Björk, Aurora oder Sarah Larsson. Zur Eröffnung heute Abend 18 Uhr spricht die Musikjournalistin Sonja Eismann über Musik, Gleichstellung und Sexismus in der Musikbranche. Obendrauf gibt es Konzerte von Nana Jacobi, Julia Bengston oder auch noch Jessie Gold. Und wenn ihr dabei sein möchtet, dann würde ich sagen, surft vorbei auf fluxfm.de/heute. Da gibt es einen Link zur kostenlosen Anmeldung. The Sound of Courage gibt es im Felicis der Nordischen Botschaft in Mitte. Das Ganze ist offen für alle bis zum 4. Oktober. Der Eintritt ist frei. Und gleich live bei mir im Interview Uchi Yara, die by the way nicht nur selber gerade neue Musik rausbringt, sondern neuerdings auch das neueste Member ist in der österreichischen Band Bilderbuch. Sie ist die neue Gitarristin. Die Band hören wir uns jetzt an. Hier ist Irgendwo.

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0: Dead.
1: Olivia Rodrigo und das mit Drop Dead hier auf 100,6 Flux FM.
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1: Bonobo ist zurück. Am 11. September kommt die neue Platte Distance in Static. Seit 25 Jahren im Musikgeschäft mit dabei. Millionen Streams, 7 Grammy-Nominierungen. Hier ist die neue Single Bonobo mit Me and You.

0: mit Sing hier auf Flux FM.
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0: Uchi Yara kommt eigentlich aus Österreich, wohnt aber schon ein Weilchen in Berlin, wo sie dann auch ihre Musikkarriere vorantreibt. Wir sind Fans der ersten Stunde mit dem Song Whole Wide World She Hot, der 2023 veröffentlicht wurde. Sogar meine Lieblingsband ist Fan von ihr und das sind Incubus. Ja, ich freue mich sehr, dass du da bist. Hallo!
2: Hallo, danke für die Einladung.
0: Ja, voll geil. Ich folge dir auch auf Insta, weil ich deine Musik total toll finde. Und da habe ich gesehen, dass Brandon Boyd und Incubus ein Cover von dir geteilt haben.
2: Oh, was?
0: Ja.
2: Ich weiß das noch gar nicht.
0: Wie, du weißt das nicht?
2: Was?
0: Ja, als du hast ein Cover von denen geteilt, du hast auf der Gitarre in Kippes gespielt und die haben das geteilt.
2: Oh mein Gott. Das ist gerade wirklich extrem, dass ich das nicht mehr weiß. Was?
0: Ja, geil.
2: Oh mein Gott. War das so zu Corona-Zeiten?
0: Nee, das ist ein Jahr her oder so. Oder anderthalb.
2: Oh mein Gott.
0: Ich habe das voll gefeiert. Ich habe mich voll für dich gefreut.
2: Ey, das freut mich jetzt auch.
0: Doppelt Überraschung. Ja, sehr, sehr schön. Oh. Deine neue Single, die ist ja wieder der absolute Oberhammer. Bodyscanner, das ist auch der Titeltrack zu deinem neuen Album, was am 25. September rauskommen wird. Hast du da deine innere Grace Jones gechannelt?
2: Das ist so interessant, weil Leute sprechen mich jetzt laufend auf Grace Jones
0: an.
2: Und ich muss halt auch sagen, ich habe Grace Jones für mich erst vor einigen Wochen entdeckt, weil ich wurde immer wieder schon referenziert und ich kannte den Namen, aber ich habe mich noch nie mit der Welt auseinandergesetzt. Und dann ist Bodyscanner, das ganze Album entstanden, die Songs sind entstanden, ich habe das alles aufgenommen und dann war ich so, wer ist denn diese Grace eigentlich? Und dann habe ich mir das alles angeschaut und es hat so Sinn gemacht, warum Leute da die Parallelen ziehen. Und es ist interessant, weil es so anmutend ist und auch wirklich in diese Richtung geht von Grace Jones. Aber ich war noch nie aktiv im Einfluss von der Ästhetik. Und deswegen finde ich es umso spannender, woher ich das genommen habe.
0: Völlig abgefahren. Finde ich total krass, dass du die vorher nicht kanntest, aber ist ja normal, ist eine ganz andere Generation. Aber dass noch andere das gemerkt haben, weil ich habe das jetzt auch nicht gelesen, sondern ich habe mir dein Musikvideo angeguckt und war so geil. Deswegen richtig, richtig gut. Oh. Du setzt deine Stimme ja interessanterweise sehr unterschiedlich ein. Wie machst du das?
2: Ich lasse mich leiten von der Musik. Also ich mag es voll gerne zu experimentieren. Wie klinge ich, in welche Rollen kann ich schlüpfen? Und dadurch, dass ich from scratch auch alles schreibe und produziere, komme ich sehr oft an den Punkt, wo eine Melodie schon da ist in meinem Kopf, während ich alles recorde. Und dann ist es ähnlich wie wenn man jetzt zum Beispiel eine E-Gitarre nimmt, da ist man auch nicht so, okay, ich spiele einfach immer mit dem Drive-Channel, immer, immer Distortion, sondern man überlegt sich auch, okay, was passt jetzt gerade für eine Klangfarbe zum Song? Und da ist es auch so ähnlich mit meiner Stimme. Ich höre auf die Musik, ich höre auf das Gefühl, was ich gerne vermitteln würde und dann schlüpfe ich da rein.
0: Also deine Musik ist intuitiv.
2: Sehr, ja.
0: Und richtig badass Rock'n'Roll.
2: Oh, yes, from time to time.
0: Voll. Wie schreibst du denn deine Lyrics? Was ist dir da wichtig?
2: Ich bin zuerst sehr, sehr stark vom Klang ausgegangen, vom Klang der Worte. Und am Anfang war es mir nie so wichtig, was es der Inhalt ist. Ich wollte einfach schön klingen und passend zur Melodie klingen. Und das hat sich jetzt mit dem Album ein bisschen geändert. Also ich habe das Gefühl, dass zuerst die Musik aus mir spricht und dann passe ich mich thematisch an. Und es gab jetzt so viel generell in meiner persönlichen Reise in den letzten 2 Jahren, was ich über Lyrics, was ich über die Musik aufgearbeitet habe, noch bevor ich es wirklich wusste. Also ich sage voll gerne dazu, dass mein Körper zuerst das Album geschrieben hat und dass die Worte einfach aus meinem Körper gekommen sind und gequollen sind, ohne dass ich das irgendwie viel so Überdenkungszeit gebraucht habe.
0: Ja, schön. Also das hört man definitiv auch raus. In 2 Tagen kann man dich live erleben, das Ganze sogar gratis auf dem Durchlüften-Festival. Das geht heute los, das Festival. Das ist immer Donnerstag, Freitag, Samstag bis zum 1. August. Und dich kann man da sehen am Samstag um 20.30 Uhr, da bist du Headliner.
2: Ja, voll die Ehre. Ich freue mich wirklich sehr.
0: Richtig gut. Also unbedingt da vorbeischauen. By the way, vor einer Woche gab es dann auch die Nachricht, dass Bilderbuch sich ja schon vor längerer Zeit von ihrem langjährigen Gitarristen getrennt haben und du bist die neue Gitarristin bei Bilderbuch.
2: Crazy. Das ist wirklich, wir hatten vor einer Woche die erste Show und ich bin immer noch bisschen müde davon, im besten Sinne. Ich bin so, in meinem Schlaf arbeite ich alles auf, was eigentlich gerade passiert ist. Das ist so verrückt.
0: Darüber sprechen wir noch detaillierter. Wir hören uns erstmal deinen ganz neuen Song an, der dann auch der Titeltrack vom neuen Album sein wird, das am 25. September rauskommen wird. Uchiara und das mit Bodyscanner hier auf 100,6 Flux FM.

0: Die neue Single von Ujjayi hier auf 100,6 Rock FM. Body Scanner, das ist der Titeltrack vom kommenden neuen Album, was am 25. September rauskommen wird. Wir haben es vorhin schon kurz angesprochen. Ujjayi ist ja nicht nur eine sehr talentierte, international mittlerweile gehörte Musikerin, sondern sie hat bei uns auf dem Flux FM Bergfest klein angefangen und im Herbst geht's auf große Großbritannien-Tour. Ja, gratuliere.
1: Oh, ja, danke schön. Ich bin schon voll aufgeregt.
0: Das glaube ich dir. Und du hast jetzt vorhin schon kurz angesprochen, du bist die neue Gitarristin von Bilderbuch, hast dann auch direkt mit denen schon eine Show gespielt. Wie ist denn da die Energie, das auf der Bühne mitzuerleben?
1: Es war so verrückt, weil ich hatte das Gefühl, das schon mal durchgespielt zu haben. Ich kann mir vorstellen, dass ich damals als Fangirl das so heftig manifestiert habe, dass ich irgendwann mal mit denen in Kontakt trete, dass es sich so irgendwie sehr natürlich angefühlt hat. Verblüffend natürlich auch, als ich die Videos danach gesehen habe. Ich habe mir die stundenlang angeschaut, weil ich es nicht gepackt habe, mich da zu sehen. Aber es war nicht so, als wäre ich ein Fremdkörper. Es war so harmonisch und so hat es sich auch auf der Bühne angefühlt. Und es war tatsächlich eine der heißesten Shows, die ich in meinem Leben gespielt habe. Wir haben getrieft, weil es so ein Bunker war in Wien im Flex und es hat so Spaß gemacht.
0: Das heißt, du warst richtig Bilderbuch-Fan vorher, bist da auch auf Konzerte vorher gegangen und dann irgendwann,
1: absolut. Geil. Ich war, also Fan ist untertrieben. Ich war obsessed mit denen, absolut obsessed.
0: Wie ist es denn dazu gekommen, dass du die neue Gitarristin geworden bist?
1: Das ist voll die schöne Story, weil ein paar von der Band sind in die gleiche Schule gegangen wie ich damals in Österreich, wo wir Abi gemacht haben. Und ein Lehrer war so nett, uns zu connecten, als ich gecheckt habe, dass ich auch Demos mache und dass ich Musik mache. Und dann wurde ich einfach mit dem Umfeld vertraut gemacht. Und so hat sich irgendwie eine schöne Beziehung jetzt ergeben über die letzten Jahre.
0: Danke an diesen Lehrer also.
1: Wirklich danke, der hat, wow, das ohne den würde ich hier jetzt, glaube ich, nicht sitzen.
0: Wie geil aber. Wie ist denn für dich der Unterschied? Du wohnst ja jetzt schon eine Zeit in Berlin. So, wenn man sich die Wiener Musikszene und die Berliner Musikszene anguckt, was unterscheidet sich da für dich am meisten?
1: Das ist spannend, weil ich habe das Gefühl, die Wiener Musikszene kann ich irgendwie fassen. Da habe ich so gleich Bands irgendwie wie Shark Tank und der Sound von Marco Klebauer ist da irgendwie sehr präsent. Und ich habe auch das Gefühl, dass die Klassik da sehr ausgeprägt ist. Und es ist einfach überschaubarer. Und in Berlin, muss ich sagen, bin ich nach wie vor am Suchen und am Schauen, wo kann ich die Berlin-Musikszene überhaupt greifen. Ich glaube, dass einfach so die ganze Club- und Techno-Szene groß ist, aber da finde ich nicht so statt. Deswegen ist es für mich nicht so wirklich greifbar. Und dadurch, dass ich auch nicht angewiesen bin auf andere Musikleute, die mich im Studio begleiten, muss ich auch gar nicht so krass reinsuchen und Leute suchen und finden, die zu meinem Sound passen. Aber das würde ich gerne, das würde ich gerne. Und es wäre irgendwie voll schön, wenn es einen Ort gibt, wo man weiß, okay, stammtischmäßig passiert da einfach einmal in der Woche was, wo man sich vernetzen kann. Und das ist in Berlin ein bisschen schwer und sehr weitläufig, habe ich das Gefühl.
0: Ja, ja, ich glaube, man braucht ein bisschen, um anzukommen. Man kennt viele Leute so relativ schnell, so einzelne, aber da so seine Gruppe zu finden, das ist in Berlin wirklich ganz schwierig. Wie sieht es denn aus? Also wo hast du deine Platte aufgenommen? Dein neues Album?
1: Auch überwiegend in Berlin.
0: Ja.
1: Ich habe hier ein Studio und ich bin super happy. Ich habe Tageslicht, was eine Rarität ist in Studios.
0: Oh ja.
1: Normalerweise muss man so zwei Stockwerke in den Keller rein.
0: Alle Vampire.
1: Ja, ja, komplett alle Vampire. Voll ungesund der Lifestyle als Musician.
0: Aber wie bekommst du das alles unter den Hut? Weil 2026 ist ja schon richtig krass für dich.
1: Ja, das stimmt. Ich bin am Ausbalancieren. Ich bin die ganze Zeit, alles ist so geprägt von Spitzen, was ich auch nicht, wie soll ich sagen, andererseits hat man halt dann die Spitzen von, wow, du spielst das erste Mal mit meiner Lieblingsband, du spielst das erste Mal in UK, du trittst auf in einem neuen Setup, du hast dich von deiner Liveband getrennt nach 4 Jahren. Also es sind lauter so extreme Gefühle und ich bin schon eine sehr, also I love the balance und mein Beruf ist gerade das Gegenteil und deswegen ist es so, jeder Tag ist für mich eine neue Exploration, wie ich zu dieser Balance finde und wie ich auch einfach mit Ruhe durch alles schreiten kann, weil es ist natürlich alles extrem reizvoll, da so durchzusprinten.
0: Mhm.
1: Und das tut mir gar nicht gut zum Beispiel.
0: Ja, hast du da irgendwie Tipps und Tricks, die du schon von anderen MusikerInnen irgendwie abgeguckt hast? Ich meine gerade, dass du dich jetzt von deiner Band getrennt hast.
1: Ja. Ich schreibe viel, ich schreibe Tagebuch und ich versuche einfach im Einklang mit meinem Körper zu sein. Das klingt so super spiritual und cheesy, aber so, ich brauche frische Luft, ich brauche den Wald, ich brauche Bewegung und ich brauche es zu kochen. Das sind so Kleinigkeiten, die mich einfach extrem runterholen wieder. Und einfach, man sollte sich mit Leuten umgeben, die dir einen Anker bieten können in irgendeiner Form. Und das gilt es herauszufinden, wer dich da wirklich unterstützen kann und wo du dich auch anvertrauen kannst, weil alles allein zu stemmen ist nicht möglich, habe ich das Gefühl. Und ich bin unglaublich glücklich mit meinem Team. Also die geben mir einerseits Raum, aber extrem viel Halt. Und es ist in keiner Art und Weise irgendwie Druck oder Scham jemals im Spiel. Und vor allem in der Kunst ist es eben so wichtig, dass man da frei ist und frei atmen kann. Und das wird mir extrem geboten von meinem Team, aber auch von den Menschen, die in meinem Leben sind. Deswegen bin ich da super dankbar.
0: Das ist absolut Gold wert. Also, Ujjayi, ihr könnt, lieben Fluxis, sie live erleben in 2 Tagen auf dem Durchlüften-Festival. Das ist im Humboldt-Forum um 20.30 Uhr als Headlinerin. Es gibt dann ein neues Album, und zwar am 25. September. Da wird dann Bodyscanner rauskommen. Und natürlich gibt es auch ein Berlin-Konzert am 6. November im Sonnenraum. Da freuen wir uns auch sehr drauf. Ey, dir vielen Dank fürs Vorbeischauen. Ich wünsche dir ein richtig geiles 2016.
1: Oh, danke. Wünsche ich euch auch allen.
0: Danke. Und wir hören uns noch einen Song an. Hier ist Sascha Wake Up auf 100,6 Flux FM.

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Starker Song von Clo the God, das zusammen mit Camille hier auf 100,6 Flux FM. Mein Kollege Ron Stocklers hatte vor kurzem Max Riemelt ohne Florian Lukas eingeladen, die dann einfach hier durch die Redaktion gelaufen sind. Die beiden sind nämlich in einem neuen Film zu sehen, etwas ganz Besonderes. Und diesen Film stellen wir euch in der nächsten Stunde hier auf Flux FM vor. Jetzt gibt's erstmal Charlie XCX und das mit Wink Wink.

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2: Mit Ralf Gulke. Die US-Regierung hat dem Verkauf von weitreichenden Tomahawk-Marschflugkörpern an Deutschland zugestimmt. Die Bundesregierung habe das am Rande des NATO-Gipfels mit den USA vereinbart, sagte Bundeskanzler Merz im Bundestag.
3: Wir schließen damit eine wichtige strategische Lücke in unserer Verteidigung und wir werden gleichzeitig daran arbeiten, eigene europäische Systeme zu entwickeln und in Europa zu stationieren.
2: Einen Termin für die Stationierung der für die Abschreckung Russlands wichtigen Systeme nannte Merz nicht. Überschattet von neuen schweren US-Angriffen haben in der iranischen Stadt Maschad zahlreiche Menschen Abschied vom obersten Führer Khamenei genommen. Die Trauernden schwenkten zur Beisetzung iranische Flaggen und rote Fahnen, die als Rachesymbol gelten. 6 Tage lang war der Leichnam durch mehrere Städte im Iran und im Irak geleitet worden. Khamenei war gleich zu Beginn des Krieges bei einem Luftangriff getötet worden. Nach seiner 3. Falschaussage zu seinem Verhalten beim Stromausfall zu Jahresbeginn gerät der regierende Bürgermeister Kai Wegner weiter unter Druck. Der Landeschef der Jungen Union, Burkhardt, forderte seinen sofortigen Rücktritt. SPD-Spitzenkandidat Krach erklärte, Wegner sei für das Amt nicht geeignet. Sollte die SPD die Wahl im September gewinnen, werde es für Wegner keinen Platz im Senat mehr geben. Einen Koalitionsbruch vorher schloss Krach aber aus. Das könne man den Menschen nicht zumuten. Die Mutter des toten Neugeborenen in Lichterfelde ist von der Polizei ermittelt worden. Nach Polizeiangaben handelt es sich um eine Jugendliche. Genauere Angaben wurden aus Jugendschutzgründen nicht gemacht. Nach Angaben der BZ handelt es sich um eine 14-Jährige. Sie wurde in ein Krankenhaus gebracht. Ein Nachbar hatte das Baby gestern Morgen auf einer Rasenfläche in der Thermometersiedlung entdeckt. Jede Hilfe kam zu spät. Bonnie Tyler ist tot. Die britische Sängerin starb im Alter von 75 Jahren in einem Krankenhaus in Portugal. Tyler, mit bürgerlichem Namen Gaynor Hopkins, wurde Ende der 1970er Jahre mit dem Song It's a Heartache bekannt. In den 80er Jahren wurde die Sängerin mit Titeln wie Total Eclipse of the Heart und Holding Out for a Hero zum Weltstar. Im Laufe ihrer Karriere veröffentlichte Tyler 17 Studioalben. Sie wurde für 3 Grammys nominiert. Soweit das Neueste aus der Flux FM Nachrichtenredaktion. Das Wetter. Heute bewölkt mit Auflockerungen und trocken bei maximal 24 Grad. Morgen herrscht ein trockener Wechsel aus Sonne und Quellwolken. Die Temperaturen steigen auf bis zu 27 Grad.
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4: Und Winke Fiedler, Mikrofon. Euch einen schönen Nachmittag. Jetzt habe ich erstmal einen Klassiker für euch mit dabei von The Clash.

die fantastische Holly Humberstone in Love Somebody. To Love Somebody, meine Güte. Da kam gerade der Hund von Ron ins Studio, da war ich kurz abgelenkt. Die kleine süße Maus. Ja, wir haben nämlich hier einen Studiohund und wenn man den anguckt, dann kann man sich nicht mehr konzentrieren. Auf jeden Fall, Holly Humberstone kommt am 27. September nach Berlin. Da dürfen wir uns drauf freuen. Dann gibt es nämlich das neue Album Crew World live zu erleben und Hugo Uerdens, der bringt jetzt tatsächlich auch ein neues Album raus und wird das präsentieren im Badehaus am 10. Februar. Hugo Uerdens, so schwer den Namen auszusprechen, weil man automatisch immer Udo Jürgens sagen möchte, aber er heißt Hugo Uerdens. Den hören wir uns jetzt an mit Kopf hoch hier auf 100,6 Flux FM.

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I like it like that hier auf 100,6 Flux FM, eine Band, die wahrscheinlich nicht in den USA gespielt werden darf, weil der Bandname nämlich Fuckers ist. So, jetzt habe ich es gesagt. In Deutschland dürfen wir das. Fuckers! Und es war schön. Ihr Lieben, Interpol bringen ein neues Album raus. This Mirror Waits a Ton wird am 28. August rauskommen. Daraus hören wir See Out Loud.

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0: St. Vincent hier auf 100,6 Flux FM. Ich habe euch ja vorhin schon von Rons Hund erzählt, Käthe, die hier ganz oft in der Redaktion rumläuft und alle unsere Herzen schmelzen lässt. Ich weiß, es klingt jetzt total schmalzig, aber guckt euch das Gesicht einfach mal an auf Rons Insta, dann versteht ihr, was ich meine. Und die lässt auch andere Herzen schmelzen. Käthe ist nämlich ein Promi-Hund, also die lernt die ganze Zeit Promis kennen, weil sie nämlich mit ihrem Human, also mit Ron, auf Interviews geht, mit natürlich auch ganz vielen Hollywood-SchauspielerInnen und die wurde schon von so einigen Menschen geknuddelt, unter anderem auch von zwei tollen deutschen Schauspielern, die jetzt im Kino zu sehen sind. Da war gestern die Premiere und ab heute läuft das Ding offiziell im Kino.
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0: Von der Berlinale auf die große Leinwand. Mit etwas ganz Besonderes startet heute einer der spannendsten deutschen Festivalfilme des Jahres in den deutschen Kinos. Das Drama handelt von einem Mädchen und der Suche nach ihrem Platz im Leben. Flux FM Filmexperte Ron Stocklers nimmt uns mit ins Kino.
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2: Was macht dich besonders? Diese Frage bringt die 17-jährige Lea gehörig ins Grübeln. Aus einer scheinbar harmlosen Bewerbung für eine Castingshow entwickelt sich eine berührende wie ehrliche Suche nach der eigenen Identität.
3: Was macht dich aus?
4: Ich weiß nicht. Nichts? Aber was soll man denn da antworten? Also das machen ja meistens andere eigentlich. So.
3: Wie würde dich deine Mutter beschreiben?
4: Das willst du nicht wissen.
2: Regisseurin Eva Trobisch erzählt dabei mehr als eine Coming-of-Age-Geschichte. Etwas ganz Besonderes ist ein Familien- und Provinzdrama. Es geht um die Trennung der Eltern, den Konflikt der Familiengenerationen, wenn es zum Beispiel um moralische Grundsätze geht und die Frage nach dem Status quo ostdeutscher Identität. Nicht mit einem lauten Knall, sondern ruhig und mit feinem Gespür für die Figuren.
5: Was findest du eigentlich so schlimm an der Show?
6: Das ist doch jetzt auch egal.
5: Interessiert mich.
7: Mama findet doof, dass es um den Einzelnen geht und nicht um die Gruppe. Und dass es Quatsch ist, dass jeder Tellerwäscher Millionär werden kann und dass sie das nur sagen, dass sie die Leute im Griff haben.
8: Warum fragt mich eigentlich keiner, was das Besondere an mir ist?
9: Ja, weil du es uns gleich erzählen wirst.
8: Also das Besondere an mir ist, dass ich so tolle Kinder habe und so tolle Enkelkinder.
6: Das ist dann deine Leistung.
4: Wenn sie nicht so toll sind, dann hat die Mutter was falsch gemacht.
2: Auf der Suche nach dem Besonderen blickt der Film nie in die Ferne, sondern bewusst auf das Alltägliche. Als Schauplatz hat Trobisch nicht etwa Berlin oder die Uckermark gewählt, sondern Greiz in Thüringen. Von dort stammt ihr Großvater. Die einstige Residenzstadt verwandelt sich dabei regelrecht zur Hauptfigur, als Ort voller Widersprüche, Erinnerungen und Möglichkeiten. Diese persönliche Bindung ist laut Schauspieler Max Riemelt, der Familienvater Matze spielt, spürbar.
9: Das ist natürlich schon phänomenal, wenn man da drin steht, wie leer es dort aussieht und Relikte noch von Stofffabriken und Färbereien und alles noch zu sehen ist, aber keiner halt eine Ahnung davon hat, also was das halt bedeutet in dem Kontext auch der Wende, der deutsch-deutschen Geschichte und überhaupt der deutschen Identität. Und das so subtil zu erzählen, also ihrem Anspruch gerecht zu werden und dem Zuschauer halt nicht zu viel zuzumuten oder effekthascherisch zu sein und das Ganze zu verkünsteln, sondern wirklich halt ehrlich zu erzählen, fand ich halt ganz toll.
2: Statt klare Antworten zu liefern, beobachtet etwas ganz Besonderes seine Figuren mit großer Wärme und Ehrlichkeit. Und genau das macht den Film so besonders. Eva Trobisch erzählt von Heimat, Familie und Identität und beweist, dass die leisen Töne oft am längsten nachhallen.
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0: Das Drama, etwas ganz Besonderes, ab sofort in den deutschen Kinos. Vorab gesehen und vorgestellt von Flux FM Filmexperte Ron Stocklers. Mehr zum Film gibt es ab Sonntag bei Ron in der Sendung. Von 14 Uhr an hört ihr dort das ausführliche Interview mit dem Schauspielduo Max Riemelt und Florian Lukas.

0: Der nächste Song nach einem Spot.
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0: Stuck in Heaven und das von Noga Eris.
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0: Easy Easy ist ein siebenköpfiges Kollektiv aus dem Bergischen, aus Köln und aus Bonn. Und die haben sich während der Corona-Pandemie gegründet. Das war 2020. Sie machen Schrammelrock, auch so ein bisschen Surferrock. Da ist auch Postpunk und auch New Wave mit drin. Es gibt so Bands wie The Cure, Joy Division und noch andere, wo sie sagen, die bewundern wir. In diese Musikrichtung möchten wir gehen. Das zweite Album wird heißen Barracuda, kommt am 13. November offiziell raus und die neue Single, die heißt Zähne.
2: Ja, sorry, können wir die Lautstärken einfach richtig haben?

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Der Song ist einfach mal vor, was, 36 Jahren rausgekommen? Ja, manchmal wünschte ich, ich könnte gar nicht rechnen. 1990, meine Güte, das ist schon ein paar Monate her. Enjoy the Silence von Depeche Mode. Ich übergebe jetzt an meinen lieben Kollegen Matti Weck, der wird den elektronischen Abend übernehmen. Und wir hören uns morgen wieder. Ich bin ab 14 Uhr am Start. Ja, gönnt euch den schönen Sommerfeierabend. Tschüss, mein Name ist Wenke Fiedler.

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2: Mit Ralf Gulke. Die US-Regierung hat dem Verkauf von weitreichenden Tomahawk-Marschflugkörpern an Deutschland zugestimmt. Die Bundesregierung habe das am Rande des NATO-Gipfels mit den USA vereinbart, sagte Bundeskanzler Merz im Bundestag.
3: Wir schließen damit eine wichtige strategische Lücke in unserer Verteidigung und wir werden gleichzeitig daran arbeiten, eigene europäische Systeme zu entwickeln und in Europa zu stationieren.
2: Einen Termin für die Stationierung der für die Abschreckung Russlands wichtigen Systeme nannte Merz nicht. Der Bundestag kann noch vor der Sommerpause über die geplante Reform der gesetzlichen Krankenversicherung abstimmen. Auch für eine Entscheidung über das neue Heizungsgesetz gab das Bundesverfassungsgericht in Karlsruhe grünes Licht. Anträge von Grünen und Linken dagegen hatten keinen Erfolg. Sie hatten argumentiert, nicht genug Zeit für ein Studium der Gesetze zu haben. Bei der Krankenkassenreform gibt es allerdings noch Klärungsbedarf des Bundes mit den Ländern. Überschattet von neuen schweren US-Angriffen haben in der iranischen Stadt Maschad zahlreiche Menschen Abschied vom obersten Führer Khamenei genommen. Die Trauernden schwenkten zur Beisetzung iranische Flaggen und rote Fahnen, die als Rachesymbol gelten. 6 Tage lang war der Leichnam durch mehrere Städte im Iran und im Irak geleitet worden. Khamenei war gleich zu Beginn des Krieges bei einem Luftangriff getötet worden. Nach seiner 3. Falschaussage zu seinem Verhalten beim Stromausfall zu Jahresbeginn gerät der regierende Bürgermeister Kai Wegner weiter unter Druck. Der Landeschef der Jungen Union, Burkhardt, forderte seinen sofortigen Rücktritt. SPD-Spitzenkandidat Krach erklärte, Wegner sei für das Amt nicht geeignet. Sollte die SPD die Wahl im September gewinnen, werde es für Wegner keinen Platz im Senat mehr geben. Einen Koalitionsbruch vorher schloss Krach aber aus. Das könne man den Menschen nicht zumuten. Bonnie Tyler ist tot. Die britische Sängerin starb im Alter von 75 Jahren in ihrer Wahlheimat Portugal. Bonnie Tyler wurde Ende der 1970er Jahre mit It's a Heartache und Lost in Friends bekannt. Weltweit berühmt machte sie ihre markante, rauchige Stimme, unter anderem mit Hits wie Total Eclipse of the Heart und Holding Out for a Hero. Tyler war vor 2 Monaten in einem Krankenhaus in Faro an der portugiesischen Algarve-Küste notoperiert worden. Sie lag anschließend wochenlang im künstlichen Koma. Soweit das Neueste aus der Flux FM Nachrichtenredaktion. Das Wetter. Heute bewölkt mit Auflockerungen und trocken bei maximal 24 Grad. Morgen herrscht ein trockener Wechsel aus Sonne und Quellwolken. Die Temperaturen steigen auf bis zu 27 Grad.
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4: Und damit der Abend nicht langweilig wird oder irgendwie farblos, gibt's hier ganz viel bunte elektronische Musik. Von mir ausgesucht und unserem Team von Flux FM. Matti Weck wünscht einen schönen Abend. Hallo.

Yüksek. Irgendwie hat er den Sommer, glaube ich, in seinem Sound auf jeden Fall gebucht. 2000, weiß ich gar nicht mehr, ist jetzt schon ein bisschen her. Ich meine 16, genau, vor 10 Jahren. Da kam vom französischen Elektropop-Duo Paradis ein sehr schönes Stück raus. Das heißt Toi et moi. Vielleicht hätten wir es alle vergessen, wenn nicht ein gewisser Larry Heard das Ganze nochmal gerade neu gemixt hat. Und Mr. Larry Heard hat natürlich auch noch einen anderen Namen, nämlich Mr. Fingers. Und als Mr. Fingers gibt es jetzt hier die Sunset Mix Radio-Version von Paradis. Toi et moi, ein kleiner Ausflug in den Frankreich-Urlaub.

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erst seit Montag, dass es das gibt, nämlich Home Again. Die Plattform und natürlich auch das House-Label feiert ein Riesenfestival zum 10-Jährigen. So lange gibt's nämlich die Plattform schon. Und das Ganze natürlich im Revier Südost. Ja, und im Valley. Nicht jetzt nächste Woche, sondern im September. Also kann man sich noch psychologisch drauf vorbereiten. Zwischen dem 12. und 14.9. geht's da zur Sache. Tickets gibt's natürlich jetzt auch schon im Vorverkauf. Klar, auf homeagain.berlin. Und wer spielt da so? Wer ist da so? Zum Beispiel Solomon wird spielen. Der großartige DJ aus Hamburg, Robert Owens, einer, der schon bei vielen Leuten seine unvergleichliche Stimme geliehen hat und auf House-Tracks gesungen hat. Maggie, ein Urgestein, was House betrifft. Und zum Beispiel auch Chris Stassi, den wir hier mit Darkness hören. Also Tickets könnt ihr euch jetzt schon sichern auf homeagain.berlin, das große Festival am 12., 13. und 14. September im Revier Südost und Valley.

0: Der deutsche Produzent Colter mit Close Your Eyes. Ja, manchmal möchte man seine Augen schließen, was manchmal so geht. Ne? Vor ein paar Wochen, da hatte ich schon mal so QR-Codes von, naja, sag ich mal, Dealern in meinem Postfach, in meinem Briefkasten zu Hause. Ja, sollte man wohl scannen und dann konnte man was bestellen. Jetzt geht's noch weiter, denn die Berliner Polizei, die warnt von einer neuen Masche von Drogendealern. Offenbar landen nämlich aktuell kleine Werbepäckchen mit kostenlosen Proben in Briefkästen. Und darunter können natürlich auch zum Beispiel, wurden schon gefunden, Kokain, Ecstasy und Cannabis. Und besonders kritisch ist natürlich, dass die bunt gestalteten Verpackungen auch Kinder anlocken. Wer so ein Päckchen findet, sollte es nicht öffnen, sondern direkt die Polizei informieren. Ja, ja, Berlin.
1: Hallo?

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Der eine kann ohne den anderen anscheinend irgendwie nicht. Frankie und Sandrino schon seit vielen Jahren zusammen. Sandrino Titel und Frank Beckers. Ein echt ein unschlagbares Team. Und ja, momentan sind sie viel unterwegs. Ende des Monats, im Juli, da sind sie dann auch mal wieder im Kater, wo sie ja gerne häufig spielen. Das nächste Couple ist ein musikalisches. Sie haben sich nämlich in ein Studio zurückgezogen mit ganz vielen Instrumenten und haben sich so vorgestellt, wie das denn so wäre 1978. Was für einen Sound würden sie denn da kreieren? R.P. Brown und Capote. Und auf Capotes Label Teutonic ist nämlich deshalb gerade eine sehr schöne EP von den beiden entstanden. Passend, wie ich sagen würde, zur Sommerzeit auf jeden Fall. Und in dieses Werk hören wir jetzt mal rein. Nämlich ins Stückchen You Used to Hold Me. Ja, ja, damals hast du mich noch im Arm gehalten. Und jetzt? Tolle, tolle EP, die ich euch auf jeden Fall empfehle. Tolles Werk ist das geworden. Memento.

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1: Um 7. Im Studio Jana Klonikowski. Schönen guten Abend. VW will offenbar noch mehr Stellen abbauen als bisher gedacht. Weltweit sollen bis zu 120.000 Jobs auf dem Prüfstand stehen, berichtet die Bild. Aktuell sitzt die VW-Chefetage zusammen und berät über die Sparpläne des Autobauers. Finn Riebesel-Freundlieb.
2: Mit der Arbeitnehmerseite wurde bereits ein Abbau von 50.000 Jobs vereinbart. Diese Zahl soll nun offenbar mindestens verdoppelt werden. Außerdem sollen ab 2031 4 deutsche Werke schließen. Zuerst soll die Produktion in den Werken in Zwickau und Emden eingestellt werden. Wenig später sollen Hannover und Neckarsulm folgen. Deutschlandweit sind VW-Beschäftigte den Tag über gegen die Sparpläne auf die Straße gegangen.
1: Kindergeld soll künftig automatisch ausgezahlt werden, ohne Antrag. Dem hat der Bundestag jetzt zugestimmt. Losgehen soll das Anfang kommenden Jahres, zunächst ab dem zweiten Kind, später dann auch bei Erstgeborenen. Bevor es soweit ist, muss noch der Bundesrat zustimmen. Unterdessen landet das Krankenkassensparpaket wie geplant morgen im Bundestag. Grüne und Linke sind mit ihren Eilanträgen am Bundesverfassungsgericht gescheitert. Fabian Hoffmann berichtet.
3: Beide Parteien wollten verhindern, dass der Bundestag über die Reform abstimmt und das Ganze verschieben. Sie finden, das Paket wurde zuletzt immer wieder kurzfristig geändert. Deshalb ist nicht genug Zeit, um vernünftig darüber zu beraten. Die Krankenkassenreform sieht massive Einschnitte im Gesundheitssektor und zusätzliche Kosten für Versicherte vor. Auch mit dem umstrittenen Heizungsgesetz hat sich das Bundesverfassungsgericht beschäftigt und entschieden, ja, auch das kommt noch morgen in den Bundestag.
1: Im Fall der tödlichen Attacke auf den Zugbegleiter Serkan Çağlar muss der Angeklagte 10 Jahre ins Gefängnis, so das Urteil des Landgerichts Zweibrücken. Im Februar hatte der Mann den Schaffner bei einer Ticketkontrolle in Rheinland-Pfalz so heftig verprügelt, dass der Zugbegleiter kurze Zeit später starb. Nach einem Tag Pause rollt bei der Fußball-WM heute wieder dabei. Frankreich und Marokko kämpfen um das erste Halbfinalticket. Los geht's um 22 Uhr. Die weiteren Viertelfinalpartien der nächsten Tage: Spanien-Belgien, Norwegen-England und Argentinien-Schweiz.
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Vor ein paar Tagen war ja Ikki Mel, die dotte Rapperin, die ja wirklich gar kein Blatt vor den Mund oder ihre nimmt, war im MoMA, im Morgenmagazin. Eigentlich ein sehr, sehr piefiges, ja, weiß ich nicht, rentnerorientiertes Programm, aber irgendwie wollten da die MacherInnen des Programms, glaube ich, die Leute mal schocken. Ist ihnen ganz gut gelungen. Viele saßen da so ein bisschen unverständlich, Kinder waren leicht beschämt, Erwachsene wussten gar nicht so richtig, wie sie reagieren sollen. Aber momentan hat ja dieses Techno-Subgenre Slut-Techno, was dann ein bisschen was anderes ist, vielleicht auch was Ikki Mel macht, aber auf jeden Fall richtig Konjunktur, denn so zwischen provokanten Lyrics und harten Clubbeats gehen Künstlerinnen jetzt einfach mal mehr einen anderen Weg. Da geht es jetzt nicht nur um Aufmerksamkeit, sondern um Selbstbestimmung und einen neuen Blick auf Sexualität in der Clubkultur. Arte ist ja mit Tracks immer ganz schön weiter vorne und deshalb gibt es da auch gerade eine nicht mehr ganz so neue, aber jetzt wieder eben auch durch den Hype nochmal sehr sehenswerte Doku mit Miss Bashful und auch DJ Fuckoff, und die zeigen, warum das Genre gerade so viel diskutiert wird. Natürlich auch inklusive Einblicke in den typischen Sound des Slut-Techno, auf den ich jetzt gerade mal verzichten will. Ich spiele uns eine Runde Demi Requismo mit Paroche und ihr seid hoffentlich gut informiert, was so geht in der Welt und natürlich vor allem in der elektronischen. Euer Matti Beck im Radio hier beim elektronischen

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Matthews aus dem Süden Englands, aus Fareham kommt sie. 2018 hat sie eigentlich angefangen, so richtig international durchzustarten. Und das wissen auch ihre Skills, dass sie die hat, die beiden Jungs von Arm, genau. Und die haben nämlich angefragt und Tisha hat gesagt, klar, remix ich euren Fa-Na-Fa-Song, den er vor ein paar Wochen rausgebracht hat. Allerdings, der geht jetzt nicht mehr so in so eine Afro-House-Richtung, sondern eher so 90s-House-mäßig. Bounced ganz schön, dank Tisha. Mal bei uns in der Playlist. Arm und Busy Saba mit Fanana im Tisha-Remix. Alles nachzulesen in unserer Playlist auf Lux FM.

Die Öffentlich-Rechtlichen, ja, die wollen natürlich auch die nächste Generation von jungen Zuschauern mal an sich binden, denn ich glaube, sie verlieren sie mittlerweile. Icky Mel war ja schon im Morgenmagazin vor ein paar Tagen da. Jetzt will aber auch die ARD die Clubkultur auf jeden Fall ins Zentrum bringen. Unter dem Motto nämlich Welcome to the Club gibt es jetzt ab Juli bis Ende November zahlreiche Dokus, Podcasts und auch Livestreams und Reportagen. Zum Beispiel Wraith the Planet wird übertragen in der ARD. Natürlich viele aktuelle Entwicklungen in der Rave-Kultur. Love is Stronger ist da zum Beispiel eine tolle Doku, die so die Wiederbelebung der Love Parade durch Wraith the Planet beleuchtet. Dann aber noch viele andere Formate. Also immer mal vorbeischauen in der ARD Mediathek, bei ARD Kultur oder bei ARD Sounds. Und wenn's um gute Sounds geht, dann ist Robert Babic nicht dabei. Der kann ja aus jedem Gerät irgendwie einen tollen Dance-Track basteln. Und das hat er mal wieder getan mit seiner Perfect Moment EP. Geht er gerade neu an den Start und wir hören den Titeltrack daraus. Perfect Moment. Und den wünsche ich euch natürlich auch hier beim elektronischen

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Klingt zumindest gar nicht so schlecht, wenn man sich ungewöhnlich, ungemütlich, unwohl fühlt. Uncomfortable von Jada G. Ja, Berlin trauert um einen interessanten Platz, den es nämlich bald nicht mehr geben wird, nämlich die Institution für Ambient und auch experimentelle Clubkultur in Berlin, die schließt. Die Listening Bar Queer, die macht am 25. Juli erstmal dicht, vorerst. Seit 2021 war das ja so ein Ort für ruhigere elektronische Sounds und ziemlich ungewöhnliche Clubformate. Dort spielten unter anderem auch viele eine Künstlerin, CCL, Ollie X oder noch andere. Und Grund für das Ende, das sind steigende Mietkosten. Ja, bis zur Schließung läuft das Programm erstmal weiter. Das Team lädt die Community ein, gemeinsam Abschied zu feiern. Wie gesagt, die Queer Bar am Maybachufer schließt demnächst wegen zu hohen Nebenkosten. Ist ja vielleicht auch exemplarisch für andere schöne Institutionen in Berlin. Wir hören jetzt hier positive Sounds von Hot Since 82, Shaded.

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habe eine kleine Empfehlung für euch, jetzt noch nicht am nächsten Sonntag, sondern am übernächsten, also am 19. Da macht auf jeden Fall das Fluxbau Sommerlounge euch schmackhaft. Im Fluxbau hat nämlich dann jeden Sonntag ab 12 Uhr geöffnet, bis in den Abend hinein. Wir werden euch in der nächsten Woche noch damit versorgen und noch informieren. Also Musik und Drinks auf der Spielterrasse dann auf jeden Fall ab dem 19. Juli bis zum 30. August. Könnt ihr euch ja schon mal verabreden für die kommenden Sonntage. Wir hören Pausa mit Too Cool to be Careless.

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3: Der Abend, der führt uns jetzt mal nach Südafrika, genau gesagt nach Johannesburg. Daher kommt nämlich Lazarus Matebula und als Lazarus Man dürfte man ihn eigentlich schon kennen, denn er ist ziemlich lange schon dabei, kollaboriert gerne mit anderen Künstlern aus Deutschland, zum Beispiel mit Stimming. Und auf seinem neuen Album Skin, da geht's dann auch wieder um das, was eben ihn auszeichnet, nämlich seine Spoken-Word-Texte. Ja, die er immer wieder mit Deep House, Jazz, elektronischen Einflüssen garniert. Skin, wie gesagt, sein neues Album. Vor ein paar Wochen hatte ich ihn hier im Interview und jetzt hat er für Keine Musik, das Label aus Berlin, dahinter stehen ja Rampa, And Me und Adam Port, eine schöne Radioshow gemacht. Und diese Radioshow, die gibt's jetzt hier in der nächsten Stunde. Euch erwartet Deep House, House, Jazz und natürlich auch die unnachahmliche Stimme von Lazarus Man. Viel Spaß damit.
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4: Heute mit einem Mix von Lazarus Man. Der Mann aus Johannesburg, der steht auf jeden Fall für Spoken Word. Seine Texte sind immer kritisch, aber auch empowernd. Und auf vielen, vielen anderen Veröffentlichungen hat er schon mitgewirkt. Jetzt ist sein neues Album Skin gerade erschienen. Und zur Feier eben dieses Albums hat er auch einen Mix gemacht für Keine Musik, das Kultlabel aus Berlin. Und diesen tollen Mix gibt's hier nachzuhören auf soundcloud.com/keine Musik. Matti Beck wünscht viel Spaß beim elektronischen Abend mit Lazarus Man.

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1: Bis 21 Uhr hören wir heute noch einen Mix, denn donnerstags gibt es immer in der 20 Uhr Stunde einen Mix, aber nicht von mir, den mache ich in der Woche über. Zusammengeschraubt hat dieses tolle Werk hier, Lazarus Man aus Südafrika. Sein neues Album Skin empfehle ich total. Er hat wirklich tolle Worte und auch wenn man jetzt vielleicht gar nicht des Englischen mächtig ist, hört man auf jeden Fall diese Notwendigkeit, die er in seinen Texten versprüht. Immer wieder toll auf anderen Beats, mit denen er zusammenarbeitet, unter anderem Stimmigen aus Berlin, mit dem hat er schon seit vielen, vielen Jahren eine Connection und der hat auch Beats geliefert für sein neues Album Skin. Den neuesten Mix von Lazarus Man, den hört ihr jetzt hier bis 21 Uhr, nämlich die neue Keine Musik Radio Show. Und wenn ihr diesen Sound mögt und vielleicht noch andere Sounds wollt, dann empfehle ich soundcloud.com/keine Musik. Da gibt's ganz viel Musik. Nicht verwirren lassen. Euch einen schönen Abend. Ich sag bis morgen. Da gibt's nämlich dann ab 21 Uhr mich mit dem Club Sandwich hier auf Flux FM. Matti Beck sagt Tschüss.

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